0: des Vaters und des Sohnes und des Heiligen Geistes. Amen. Ich glaube an Gott.
1: Den allmächtigen Vater, Schöpfer des Himmels und der Erde, und an Jesus Christus, seinen eingeborenen Sohn, unser Herr, der empfangen ist vom Heiligen Geist, geboren aus Maria der Jungfrau, gelitten unter Pontius Pilatus, gekreuzigt, gestorben und begraben, abgestiegen zu der Hölle, am dritten Tage wieder auferstanden von den Toten, aufgefahren in den Himmel, sitzt zu Rechten Gottes des allmächtigen Vaters, von daher kommen wir jetzt zu richten die Lebendigen und die Toten. Ich glaube an den Heiligen Geist, die heilige katholische Kirche, Gemeinschaft der Heiligen, Nachlass der Sünden, Auferstehung des Fleisches und das ewige Leben. Amen.
0: Vater unser, der du bist im Himmel, geheiligt werde dein Name, zu uns komme dein Reich, dein Wille geschehe wie im Himmel, also auch auf Erden.
1: Unser tägliches Brot gib uns heute und vergib uns unsere Schuld, wie auch wir vergeben unseren Schuldigern. Und führe uns nicht in Versuchung, sondern erlöse uns von dem Übel. Amen.
0: Gegrüßet seist du, Maria, voll der Gnade, der Herr ist mit dir. Du bist gebenedeit unter den Weibern und gebenedeit ist die Frucht deines Leibes, Jesus, der in uns den Glauben vermehre.
1: Heilige Maria, Mutter Gottes, bitte für uns Sünder, jetzt und in der Stunde unseres Todes. Amen.
0: Gegrüßet seist du, Maria, voll der Gnade, der Herr ist mit dir. Du bist gebenedeit unter den Weibern und gebenedeit ist die Frucht deines Leibes, Jesus, der in uns die Hoffnung stärke.
1: Heilige Maria, Mutter Gottes, bitte für uns Sünder, jetzt und in der Stunde unseres Todes. Amen.
0: Gegrüßet seist du, Maria, voll der Gnade, der Herr ist mit dir. Du bist gebenedeit unter den Weibern und gebenedeit ist die Frucht deines Leibes, Jesus, der in uns die Liebe entzündet.
1: Heilige Maria, Mutter Gottes, bitte für uns Sünder, jetzt und in der Stunde unseres Todes. Amen.
0: Ehre sei dem Vater und dem Sohn und dem Heiligen Geist.
1: Wie es war im Anfang, so auch jetzt und alle Zeit und in Ewigkeit. Amen.
0: Vater unser, der du bist im Himmel, geheiligt werde dein Name, zu uns komme dein Reich, dein Wille geschehe wie im Himmel, also auch auf Erden.
1: Unser tägliches Brot gib uns heute und vergib uns unsere Schuld, wie auch wir vergeben unseren Schuldigern. Und führe uns nicht in Versuchung, sondern erlöse uns von dem Übel. Amen.
0: Gegrüßet seist du, Maria, voll der Gnade, der Herr ist mit dir. Du bist gebenedeit unter den Weibern und gebenedeit ist die Frucht deines Leibes, Jesus, den du, Jungfrau, vom Heiligen Geist empfangen hast.
1: Heilige Maria, Mutter Gottes, bitte für uns Sünder, jetzt und in der Stunde unseres Todes. Amen.
0: Gegrüßet seist du, Maria, voll der Gnade, der Herr ist mit dir. Du bist gebenedeit unter den Weibern und gebenedeit ist die Frucht deines Leibes, Jesus, den du, Jungfrau, vom Heiligen Geist empfangen hast.
1: Heilige Maria, Mutter Gottes, bitte für uns Sünder, jetzt und in der Stunde unseres Todes. Amen.
0: Gegrüßet seist du, Maria, voll der Gnade, der Herr ist mit dir. Du bist gebenedeit unter den Weibern und gebenedeit ist die Frucht deines Leibes, Jesus, den du, Jungfrau, vom Heiligen Geist empfangen hast.
1: Heilige Maria, Mutter Gottes, bitte für uns Sünder, jetzt und in der Stunde unseres Todes. Amen.
0: Gegrüßet seist du, Maria, voll der Gnade, der Herr ist mit dir. Du bist gebenedeit unter den Weibern und gebenedeit ist die Frucht deines Leibes, Jesus, den du, Jungfrau, vom Heiligen Geist empfangen hast.
1: Heilige Maria, Mutter Gottes, bitte für uns Sünder, jetzt und in der Stunde unseres Todes. Amen.
0: Gegrüßet seist du, Maria, voll der Gnade, der Herr ist mit dir. Du bist gebenedeit unter den Weibern und gebenedeit ist die Frucht deines Leibes, Jesus, den du, Jungfrau, vom Heiligen Geist empfangen hast.
1: Heilige Maria, Mutter Gottes, bitte für uns Sünder, jetzt und in der Stunde unseres Todes. Amen.
0: Gegrüßet seist du, Maria, voll der Gnade, der Herr ist mit dir. Du bist gebenedeit unter den Weibern und gebenedeit ist die Frucht deines Leibes, Jesus, den du, Jungfrau, vom Heiligen Geist empfangen hast.
1: Heilige Maria, Mutter Gottes, bitte für uns Sünder, jetzt und in der Stunde unseres Todes. Amen.
0: Gegrüßet seist du, Maria, voll der Gnade, der Herr ist mit dir. Du bist gebenedeit unter den Weibern und gebenedeit ist die Frucht deines Leibes, Jesus, den du, Jungfrau, vom Heiligen Geist empfangen hast.
1: Heilige Maria, Mutter Gottes, bitte für uns Sünder, jetzt und in der Stunde unseres Todes. Amen.
0: Gegrüßet seist du, Maria, voll der Gnade, der Herr ist mit dir. Du bist gebenedeit unter den Weibern, und gebenedeit ist die Frucht deines Leibes, Jesus, den du, Jungfrau, vom Heiligen Geist empfangen hast.
1: Heilige Maria, Mutter Gottes, bitte für uns Sünder, jetzt und in der Stunde unseres Todes. Amen.
0: Gegrüßet seist du, Maria, voll der Gnade, der Herr ist mit dir. Du bist gebenedeit unter den Weibern, und gebenedeit ist die Frucht deines Leibes, Jesus, den du, Jungfrau, vom Heiligen Geist empfangen hast.
1: Heilige Maria, Mutter Gottes, bitte für uns Sünder, jetzt und in der Stunde unseres Todes. Amen.
0: Gegrüßet seist du, Maria, voll der Gnade, der Herr ist mit dir. Du bist gebenedeit unter den Weibern, und gebenedeit ist die Frucht deines Leibes, Jesus, den du, Jungfrau, vom Heiligen Geist empfangen hast.
1: Heilige Maria, Mutter Gottes, bitte für uns Sünder, jetzt und in der Stunde unseres Todes. Amen.
0: Ehre sei dem Vater und dem Sohn und dem Heiligen Geist.
1: Wie es war im Anfang, so auch jetzt und alle Zeit und in Ewigkeit. Amen.
0: O mein Jesus,
1: verzeih uns unsere Sünde, bewahre uns vor dem Feuer der Hölle, führe alle Seelen in den Himmel, besonders jene, die deine Barmherzigkeit am meisten bedürfen.
2: Vater unser, der du bist im Himmel, geheiligt werde dein Name. Zu uns komme dein Reich, dein Wille geschehe, wie im Himmel, also auch auf Erden.
1: Unser tägliches Brot gib uns heute und vergib uns unsere Schuld, wie auch wir vergeben unseren Schuldigern. Und führe uns nicht in Versuchung, sondern erlöse uns von dem Übel. Amen.
2: Gegrüßet seist du, Maria, voll der Gnade, der Herr ist mit dir. Du bist gebenedeit unter den Weibern. Und gebenedeit ist die Frucht deines Leibes, Jesus, den du, Jungfrau, zu Elisabeth getragen hast.
1: Heilige Maria, Mutter Gottes, bitte für uns Sünder, jetzt und in der Stunde unseres Todes. Amen.
2: Gegrüßet seist du, Maria, voll der Gnade, der Herr ist mit dir. Du bist gebenedeit unter den Weibern. Und gebenedeit ist die Frucht deines Leibes, Jesus, den du, Jungfrau, zu Elisabeth getragen hast.
1: Heilige Maria, Mutter Gottes, bitte für uns Sünder, jetzt und in der Stunde unseres Todes. Amen.
2: Gegrüßet seist du, Maria, voll der Gnade, der Herr ist mit dir. Du bist gebenedeit unter den Weibern. Und gebenedeit ist die Frucht deines Leibes, Jesus, den du, Jungfrau, zu Elisabeth getragen hast.
1: Heilige Maria, Mutter Gottes, bitte für uns Sünder, jetzt und in der Stunde unseres Todes. Amen.
2: Gegrüßet seist du, Maria, voll der Gnade, der Herr ist mit dir. Du bist gebenedeit unter den Weibern. Und gebenedeit ist die Frucht deines Leibes, Jesus, den du, Jungfrau, zu Elisabeth getragen hast.
1: Heilige Maria, Mutter Gottes, bitte für uns Sünder, jetzt und in der Stunde unseres Todes. Amen.
2: Gegrüßet seist du, Maria, voll der Gnade, der Herr ist mit dir. Du bist gebenedeit unter den Weibern. Und gebenedeit ist die Frucht deines Leibes, Jesus, den du, Jungfrau, zu Elisabeth getragen hast.
1: Heilige Maria, Mutter Gottes, bitte für uns Sünder, jetzt und in der Stunde unseres Todes. Amen.
2: Gegrüßet seist du, Maria, voll der Gnade, der Herr ist mit dir. Du bist gebenedeit unter den Weibern. Und gebenedeit ist die Frucht deines Leibes, Jesus, den du, Jungfrau, zu Elisabeth getragen hast.
1: Heilige Maria, Mutter Gottes, bitte für uns Sünder, jetzt und in der Stunde unseres Todes. Amen.
2: Gegrüßet seist du, Maria, voll der Gnade, der Herr ist mit dir. Du bist gebenedeit unter den Weibern. Und gebenedeit ist die Frucht deines Leibes, Jesus, den du, Jungfrau, zu Elisabeth getragen hast.
1: Heilige Maria, Mutter Gottes, bitte für uns Sünder, jetzt und in der Stunde unseres Todes. Amen.
2: Gegrüßet seist du, Maria, voll der Gnade, der Herr ist mit dir. Du bist gebenedeit unter den Weibern. Und gebenedeit ist die Frucht deines Leibes, Jesus, den du, Jungfrau, zu Elisabeth getragen hast.
1: Heilige Maria, Mutter Gottes, bitte für uns Sünder, jetzt und in der Stunde unseres Todes. Amen.
2: Gegrüßet seist du, Maria, voll der Gnade, der Herr ist mit dir. Du bist gebenedeit unter den Weibern. Und gebenedeit ist die Frucht deines Leibes, Jesus, den du, Jungfrau, zu Elisabeth getragen hast.
1: Heilige Maria, Mutter Gottes, bitte für uns Sünder, jetzt und in der Stunde unseres Todes. Amen.
2: Gegrüßet seist du, Maria, voll der Gnade, der Herr ist mit dir. Du bist gebenedeit unter den Weibern. Und gebenedeit ist die Frucht deines Leibes, Jesus, den du, Jungfrau, zu Elisabeth getragen hast.
1: Heilige Maria, Mutter Gottes, bitte für uns Sünder, jetzt und in der Stunde unseres Todes. Amen.
2: Ehre sei dem Vater und dem Sohn und dem Heiligen Geist.
1: Wie es war im Anfang, so auch jetzt und alle Zeit und in Ewigkeit. Amen.
2: O mein Jesus,
1: verzeih uns unsere Sünden, bewahre uns vor dem Feuer der Hölle, für alle Seelen.
3: unser, der du bist im Himmel, geheiligt werde dein Name, zu uns komme dein Reich, dein Wille geschehe wie im Himmel, also auch auf Erden.
1: Unser tägliches Brot gib uns heute und vergib uns unsere Schuld, wie auch wir vergeben unseren Schuldigern. Und führe uns nicht in Versuchung, sondern erlöse uns von dem Übel. Amen.
3: Gegrüßet seist du, Maria, voll der Gnade, der Herr ist mit dir. Du bist gebenedeit unter den Weibern. Und gebenedeit ist die Frucht deines Leibes, Jesus, den du, Jungfrau, geboren hast.
1: Heilige Maria, Mutter Gottes, bitte für uns Sünder, jetzt und in der Stunde unseres Todes. Amen.
3: Gegrüßet seist du, Maria, voll der Gnade, der Herr ist mit dir. Du bist gebenedeit unter den Weibern. Und gebenedeit ist die Frucht deines Leibes, Jesus, den du, Jungfrau, geboren hast.
1: Heilige Maria, Mutter Gottes, bitte für uns Sünder, jetzt und in der Stunde unseres Todes. Amen.
3: Gegrüßet seist du, Maria, voll der Gnade, der Herr ist mit dir. Du bist gebenedeit unter den Weibern. Und gebenedeit ist die Frucht deines Leibes, Jesus, den du, Jungfrau, geboren hast.
1: Heilige Maria, Mutter Gottes, bitte für uns Sünder, jetzt und in der Stunde unseres Todes. Amen.
3: Gegrüßet seist du, Maria, voll der Gnade, der Herr ist mit dir. Du bist gebenedeit unter den Weibern. Und gebenedeit ist die Frucht deines Leibes, Jesus, den du, Jungfrau, geboren hast.
1: Heilige Maria, Mutter Gottes, bitte für uns Sünder, jetzt und in der Stunde unseres Todes. Amen.
3: Gegrüßet seist du, Maria, voll der Gnade, der Herr ist mit dir. Du bist gebenedeit unter den Weibern. Und gebenedeit ist die Frucht deines Leibes, Jesus, den du, Jungfrau, geboren hast.
1: Heilige Maria, Mutter Gottes, bitte für uns Sünder, jetzt und in der Stunde unseres Todes. Amen.
3: Gegrüßet seist du, Maria, voll der Gnade, der Herr ist mit dir. Du bist gebenedeit unter den Weibern und gebenedeit ist die Frucht deines Leibes, Jesus, den du, Jungfrau, geboren hast.
1: Heilige Maria, Mutter Gottes, bitte für uns Sünder, jetzt und in der Stunde unseres Todes. Amen.
3: Gegrüßet seist du, Maria, voll der Gnade, der Herr ist mit dir. Du bist gebenedeit unter den Weibern und gebenedeit ist die Frucht deines Leibes, Jesus, den du, Jungfrau, geboren hast.
1: Heilige Maria, Mutter Gottes, bitte für uns Sünder, jetzt und in der Stunde unseres Todes. Amen.
3: Gegrüßet seist du, Maria, voll der Gnade, der Herr ist mit dir. Du bist gebenedeit unter den Weibern und gebenedeit ist die Frucht deines Leibes, Jesus, den du, Jungfrau, geboren hast.
1: Heilige Maria, Mutter Gottes, bitte für uns Sünder, jetzt und in der Stunde unseres Todes. Amen.
3: Gegrüßet seist du, Maria, voll der Gnade, der Herr ist mit dir. Du bist gebenedeit unter den Weibern. Und gebenedeit ist die Frucht deines Leibes, Jesus, den du, Jungfrau, geboren hast.
1: Heilige Maria, Mutter Gottes, bitte für uns Sünder, jetzt und in der Stunde unseres Todes. Amen.
3: Gegrüßet seist du, Maria, voll der Gnade, der Herr ist mit dir. Du bist gebenedeit unter den Weibern. Und gebenedeit ist die Frucht deines Leibes, Jesus, den du, Jungfrau, geboren hast.
1: Heilige Maria, Mutter Gottes, bitte für uns Sünder, jetzt und in der Stunde unseres Todes. Amen.
3: Ehre sei dem Vater und dem Sohn und dem Heiligen Geist.
1: Wie es war im Anfang, so auch jetzt und alle Zeit und in Ewigkeit. Amen.
3: O mein Jesus,
1: verzeih uns unsere Sünden, bewahre uns vor dem Feuer der Hölle, führe alle Seelen in den Himmel, besonders jene, die deine Barmherzigkeit am meisten bedürfen.
4: Vater unser, der du bist im Himmel, geheiligt werde dein Name. Zu uns komme dein Reich, dein Wille geschehe, wie im Himmel, als auch auf Erden.
1: Unser tägliches Brot gib uns heute und vergib uns unsere Schuld, wie auch wir vergeben unseren Schuldigern. Und führe uns nicht in Versuchung, sondern erlöse uns von dem Übel. Amen.
4: Gegrüßet seist du, Maria, voll der Gnade, der Herr ist mit dir. Du bist gebenedeit unter den Weibern. Und gebenedeit ist die Frucht deines Leibes, Jesus, den du, Jungfrau, im Tempel aufgeopfert hast.
1: Heilige Maria, Mutter Gottes, bitte für uns Sünder, jetzt und in der Stunde unseres Todes. Amen.
4: Gegrüßet seist du, Maria, voll der Gnade, der Herr ist mit dir. Du bist gebenedeit unter den Weibern. Und gebenedeit ist die Frucht deines Leibes, Jesus, den du, Jungfrau, im Tempel aufgeopfert hast.
1: Heilige Maria, Mutter Gottes, bitte für uns Sünder, jetzt und in der Stunde unseres Todes. Amen.
4: Gegrüßet seist du, Maria, voller Gnade, der Herr ist mit dir. Du bist gebenedeit unter den Weibern. Und gebenedeit ist die Frucht deines Leibes, Jesus, den du, Jungfrau, im Tempel aufgeopfert hast.
1: Heilige Maria, Mutter Gottes, bitte für uns Sünder, jetzt und in der Stunde unseres Todes. Amen.
4: Gegrüßet seist du, Maria, voll der Gnade, der Herr ist mit dir. Du bist gebenedeit unter den Weibern. Und gebenedeit ist die Frucht deines Leibes, Jesus, den du, Jungfrau, im Tempel aufgeopfert hast.
1: Heilige Maria, Mutter Gottes, bitte für uns Sünder, jetzt und in der Stunde unseres Todes. Amen.
4: Gegrüßet seist du, Maria, voll der Gnade, der Herr ist mit dir. Du bist gebenedeit unter den Weibern. Und gebenedeit ist die Frucht deines Leibes, Jesus, den du, Jungfrau, im Tempel aufgeopfert hast.
1: Heilige Maria, Mutter Gottes, bitte für uns Sünder, jetzt und in der Stunde unseres Todes. Amen.
4: Gegrüßet seist du, Maria, voller Gnade, der Herr ist mit dir. Du bist gebenedeit unter den Weibern. Und gebenedeit ist die Frucht deines Leibes, Jesus, den du, Jungfrau, im Tempel aufgeopfert hast.
1: Heilige Maria, Mutter Gottes, bitte für uns Sünder, jetzt und in der Stunde unseres Todes. Amen.
4: Gegrüßet seist du, Maria, voller Gnade, der Herr ist mit dir. Du bist gebenedeit unter den Weibern. Und gebenedeit ist die Frucht deines Leibes, Jesus, den du, Jungfrau, im Tempel aufgeopfert hast.
1: Heilige Maria, Mutter Gottes, bitte für uns Sünder, jetzt und in der Stunde unseres Todes. Amen.
4: Gegrüßet seist du, Maria, voll der Gnade, der Herr ist mit dir. Du bist gebenedeit unter den Weibern. Und gebenedeit ist die Frucht deines Leibes, Jesus, den du, Jungfrau, im Tempel aufgeopfert hast.
1: Heilige Maria, Mutter Gottes, bitte für uns Sünder, jetzt und in der Stunde unseres Todes. Amen.
4: Gegrüßet seist du, Maria, voll der Gnade, der Herr ist mit dir. Du bist gebenedeit unter den Weibern. Und gebenedeit ist die Frucht deines Leibes, Jesus, den du, Jungfrau, im Tempel aufgeopfert hast.
1: Heilige Maria, Mutter Gottes, bitte für uns Sünder, jetzt und in der Stunde unseres Todes. Amen.
4: Gegrüßet seist du, Maria, voller Gnade, der Herr ist mit dir. Du bist gebenedeit unter den Weibern. Und gebenedeit ist die Frucht deines Leibes, Jesus, den du, Jungfrau, im Tempel aufgeopfert hast.
1: Heilige Maria, Mutter Gottes, bitte für uns Sünder, jetzt und in der Stunde unseres Todes. Amen.
4: Ehre sei dem Vater und dem Sohn und dem Heiligen Geist.
1: Wie es war im Anfang, so auch jetzt und alle Zeit und in Ewigkeit. Amen.
4: O mein Jesus,
1: verzeih uns unsere Sünden, bewahre uns vor dem Feuer der Hölle, führe alle Seelen in den Himmel, besonders jene, die deine Barmherzigkeit am meisten bedürfen.
5: Vater unser, der du bist im Himmel, geheiligt werde dein Name. Zu uns komme dein Reich, dein Wille geschehe, wie im Himmel, also auch auf Erden.
1: Unser tägliches Brot gib uns heute und vergib uns unsere Schuld, wie auch wir vergeben unseren Schuldigern. Und führe uns nicht in Versuchung, sondern erlöse uns von dem Übel. Amen.
5: Gegrüßet seist du, Maria, voll der Gnade, der Herr ist mit dir. Du bist gebenedeit unter den Weibern, und gebenedeit ist die Frucht deines Leibes, Jesus, den du, Jungfrau, im Tempel wiedergefunden hast.
1: Heilige Maria, Mutter Gottes, bitte für uns Sünder, jetzt und in der Stunde unseres Todes. Amen.
5: Gegrüßet seist du, Maria, voll der Gnade, der Herr ist mit dir. Du bist gebenedeit unter den Weibern, und gebenedeit ist die Frucht deines Leibes, Jesus, den du, Jungfrau, im Tempel wiedergefunden hast.
1: Heilige Maria, Mutter Gottes, bitte für uns Sünder, jetzt und in der Stunde unseres Todes. Amen.
5: Gegrüßet seist du, Maria, voll der Gnade, der Herr ist mit dir. Du bist gebenedeit unter den Weibern, und gebenedeit ist die Frucht deines Leibes, Jesus, den du, Jungfrau, im Tempel wiedergefunden hast.
1: Heilige Maria, Mutter Gottes, bitte für uns Sünder, jetzt und in der Stunde unseres Todes. Amen.
5: Gegrüßet seist du, Maria, voll der Gnade, der Herr ist mit dir. Du bist gebenedeit unter den Weibern, und gebenedeit ist die Frucht deines Leibes, Jesus, den du, Jungfrau, im Tempel wiedergefunden hast.
1: Heilige Maria, Mutter Gottes, bitte für uns Sünder, jetzt und in der Stunde unseres Todes. Amen.
5: Gegrüßet seist du, Maria, voll der Gnade, der Herr ist mit dir. Du bist gebenedeit unter den Weibern, und gebenedeit ist die Frucht deines Leibes, Jesus, den du, Jungfrau, im Tempel wiedergefunden hast.
1: Heilige Maria, Mutter Gottes, bitte für uns Sünder, jetzt und in der Stunde unseres Todes. Amen.
5: Gegrüßet seist du, Maria, voll der Gnade, der Herr ist mit dir. Du bist gebenedeit unter den Weibern, und gebenedeit ist die Frucht deines Leibes, Jesus, den du, Jungfrau, im Tempel wiedergefunden hast.
1: Heilige Maria, Mutter Gottes, bitte für uns Sünder, jetzt und in der Stunde unseres Todes. Amen.
5: Gegrüßet seist du, Maria, voll der Gnade, der Herr ist mit dir. Du bist gebenedeit unter den Weibern, und gebenedeit ist die Frucht deines Leibes, Jesus, den du Jungfrau im Tempel wiedergefunden hast.
1: Heilige Maria, Mutter Gottes, bitte für uns Sünder, jetzt und in der Stunde unseres Todes. Amen.
5: Gegrüßet seist du, Maria, voll der Gnade, der Herr ist mit dir. Du bist gebenedeit unter den Weibern, und gebenedeit ist die Frucht deines Leibes, Jesus, den du Jungfrau im Tempel wiedergefunden hast.
1: Heilige Maria, Mutter Gottes, bitte für uns Sünder, jetzt und in der Stunde unseres Todes. Amen.
5: Gegrüßet seist du, Maria, voll der Gnade, der Herr ist mit dir. Du bist gebenedeit unter den Weibern, und gebenedeit ist die Frucht deines Leibes, Jesus, den du Jungfrau im Tempel wiedergefunden hast.
1: Heilige Maria, Mutter Gottes, bitte für uns Sünder, jetzt und in der Stunde unseres Todes. Amen.
5: Gegrüßet seist du, Maria, voll der Gnade, der Herr ist mit dir. Du bist gebenedeit unter den Weibern, und gebenedeit ist die Frucht deines Leibes, Jesus, den du Jungfrau im Tempel wiedergefunden hast.
1: Heilige Maria, Mutter Gottes, bitte für uns Sünder, jetzt und in der Stunde unseres Todes. Amen.
5: Ihr seid dem Vater und dem Sohn und dem Heiligen Geist.
1: Wie es war in der Stunde unseres Todes. Amen.
5: Ihr seid dem Vater und dem Sohn und dem Heiligen Geist.

0: Gott gebiete ihm zu bitten, wir flehen dich. Du aber, Fürst der himmlischen Herrscher, stürze den Satan und die anderen bösen Geister, die zum Verderben der Seelen in der Welt umherschweifen, in der Kraft Gottes hinab in die Hölle. Amen.
1: Gebet zum heiligen Josef für die Kirche. Zu dir, seliger Josef, nehmen wir in der Trübsal unsere Zuflucht. Wir haben deine heilige Braut und ihre Hilfe angerufen. Nun bitten wir auch dich vertrauensvoll um deinen väterlichen Schutz. Um der Liebe willen, die dich mit der unbefleckten Jungfrau und Gottes Mutter verbunden hat, um der väterlichen Liebe willen, mit der du das Jesuskind umfangen hast, bitten wir dich flehentlich. Schau gütig herab auf die Kirche, die Jesus Christus durch sein Blut sich erworben hat, und komm unseren Nöten durch deine Macht zu Hilfe. Nimm, o fürsorglicher Beschützer der heiligen Familie, die auserwählten Kinder Jesu Christi unter deine Obhut. Liebreicher Vater, halte fern von uns jede Ansteckung durch Irrtum und Verderbnis. Du starker Beschützer, steh uns vom Himmel aus gnädig bei in unserem Kampf mit der Macht der Finsternis. Wie du einst den Knaben Jesus aus der höchsten Lebensgefahr gerettet hast, so verteidige jetzt die heilige Kirche Gottes wider alle Nachstellungen ihrer Feinde und gegen jede Widerwärtigkeit. Jeden aus uns nimm unter deinen ständigen Schutz, dass wir nach deinem Beispiel und mit deiner Hilfe heilig leben, fromm sterben und die ewige Seligkeit im Himmel erlangen.
0: Amen.
1: Herr, schenke uns Priester.
0: Herr, schenke uns Priester.
1: Herr, schenke uns heilige Priester.
0: Herr, schenke uns heilige Priester.
1: Herr, schenke uns viele heilige Priester.
0: Herr, schenke uns viele heilige Priester.
1: Herr, schenke uns viele heilige Ordensberufungen.
0: Herr, schenke uns viele heilige Ordensberufungen.
1: Herr, schenke uns katholische Familien.
0: Herr, schenke uns katholische Familien.
1: Heiliger Pius der Zehnte.

Wir kommen dieses Mal zum achten Glaubenssatz. Ich glaube an den Heiligen Geist. Das ist ein neuer Abschnitt im Glaubensbekenntnis. Wir haben letztes Mal die drei letzten Glaubensartikel gesehen über Christus, ganz besonders dann eben, er stieg nieder in die Vorhölle zu den Gerechten des alten Bundes, die Auferstehung, Himmelfahrt und dann auch seine Wiederkunft. Und das ist eigentlich der Schluss dann des Wirkens des Sohnes, des Wirkens Jesu. Wir haben eben gesehen, ich habe nochmal ganz von Anfang hier die Einteilung der 12 Glaubenssätze, Glaubensartikel. Wir haben gesehen eben der erste Glaubensartikel über den Vater, die Schöpfung und dann auch die Dreifaltigkeit. Dann haben wir im längeren Abschnitt gesehen eben der Sohn, nämlich das Wirken des Sohnes, die Erlösung. Und jetzt kommen wir zum dritten Abschnitt im Glaubensbekenntnis, das ist der 8. bis zum 12. Glaubensartikel, das Wirken des Heiligen Geistes. Und jetzt zunächst einmal der 8. Glaubensartikel, ich glaube an den Heiligen Geist, über den Heiligen Geist selber, über seine Person. Der Basler Katechismus gibt hier zur Einleitung, im achten Glaubenssatz bekennen wir unseren Glauben an die dritte Person in Gott, an Gott, den Heiligen Geist. Er ist unser Herr

und Lebendigmacher. Der vom Vater, und da zitiert der Basler Katechismus Credo in der Heiligen Messe, der vom Vater und dem Sohn hervorgeht, der mit dem Vater und dem Sohn zugleich angebetet und verherrlicht wird, der gesprochen hat durch die Propheten. Sie wissen ja, das Glaubensbekenntnis in der Heiligen Messe ist das lange. Ja, das lange Glaubensbekenntnis, wo eben die Glaubenssätze auch ein bisschen ausgeweitet werden. Wir halten uns jetzt eigentlich an die 12 Glaubenssätze des apostolischen Glaubensbekenntnisses. Wir sagen Heiliger Geist nicht nur, weil er Gott ist, sondern weil er uns heilig macht. Wir nennen ihn darum auch Heiligmacher oder Gnadenspender. Schauen wir uns nochmal das Schema an, das ich gehabt habe bei der allerheiligsten Dreifaltigkeit. Vater, Sohn und Heiliger Geist. Eben der Vater, der sich selbst erkennt und den Sohn zeugt, also diese Erkenntnis über sich ausspricht in einem Wort, und dieses Wort ist der Sohn. Vater und Sohn lieben einander, und diese gegenseitige Liebe, dieses sich schenken, dieses gegenseitige sich schenken, das ist der Heilige Geist. Und alle drei Personen nehmen eben teil oder nehmen teil an der einen göttlichen Natur. Ein Gott in drei Personen. Dem Vater, das haben wir schon gesagt, spricht man die Schöpfung zu, weil er der Ursprung ist. Und darum die Schöpfung, die Schaffung der Welt, das entspricht eigentlich am meisten seiner Person, weil von ihm geht alles aus, sozusagen. Dem Sohn sprechen wir die Erlösung zu, weil er eben Mensch geworden ist und uns am Kreuz erlöst hat. Und dem Heiligen Geist die Heiligung. Die Heiligung der Seelen, weil er das Werk der Erlösung zur Vollendung bringt. Der Heilige Geist ist der Geist der Liebe, und besonders die Erteilung der heiligmachenden Gnade ist ein Werk der Liebe. Heiligmachende Gnade, nochmal daran erinnern, was ist die heiligmachende Gnade? Die heiligmachende Gnade ist die Teilnahme am Leben Gottes selber. Gott macht uns zu Göttern, wie der Heiland einmal sagt. Er zitiert da die Heilige Schrift, wo, ich glaube, in dem Psalm gesagt wird, ihr seid Götter. Also vergöttlicht. Die Kirchenväter nennen das dann vergöttlicht. Wir nehmen teil am Leben Gottes. Und das ist die höchste Liebe, dass Gott, der Schöpfer, selber einem Geschöpf sein eigenes Leben mitteilt. Das ist die höchste Liebe. Und darum, weil der Heilige Geist die Liebe ist zwischen Vater und Sohn, wird ihm dann auch die Erteilung der Gnade, die Verteilung der Gnade, das Ausspenden der Gnade zugeschrieben. Zunächst einmal über der Heilige Geist. Warum der Name Geist? Die zwei Namen Vater und Sohn, die drücken ja was aus, und zwar etwas, was wir irgendwo auch sehr gut begreifen können. Wir wissen alle, was ein Vater und was ein Sohn ist. Vater und Sohn, das kommt aus der Natur, weil wir in der Natur die Geburt eines Geschöpfes aus einem anderen sehen. Und dann die Namen geben eben Vater und Sohn. Bei der allerheiligsten Dreifaltigkeit, der Sohn kommt eben vom Vater, wird vom Vater gezeugt, und darum nennen wir den Vater Vater und den Sohn Sohn. Für die dritte Person, der Heilige Geist, der geht aus Vater und Sohn hervor. Ich muss doch mal an. Er geht aus Vater und Sohn hervor. Und zwar nicht in Weise einer Geburt, sondern in Weise einer, was wir später noch sehen, einer Hauchung. Und für dieses Hervorgehen des Heiligen Geistes aus Vater und Sohn haben wir aus der Natur kein Vorbild. Das gibt es nicht in der Schöpfung. Dieses Hervorgehen, ein Gleichnis von diesem Hervorgehen des Heiligen Geistes auf Vater und Sohn, das haben wir nicht. Und darum nennen wir ihn Geist.
Gott, der Heilige Geist, so wird er schon genannt im Alten Bund, und vor allen Dingen der Heiland selber nennt ihn so. Er spricht dann, gerade auch da, wo er über seinen Abschied spricht, immer wieder auch über die Ankunft des Heiligen Geistes. Warum nennen wir den Heiligen Geist heilig? Ist er denn heiliger wie der Vater und der Sohn? Nein, an sich nicht. Aber zunächst einmal, weil er die Liebe ist zwischen Vater und Sohn. Und diese Liebe ist nichts anderes wie die Heiligkeit Gottes selber. Liebe und Heiligkeit sind dasselbe. Darum ist ein Wachsen, jetzt ganz anderes Thema, ein Wachsen in der Liebe bedeutet ein Wachsen in der Heiligkeit. Das ganze geistliche Leben, das sage ich sehr oft, das ganze geistliche Leben geht eigentlich darum, dass wir in der Liebe wachsen. Eine immer größere Liebe haben. Und zwar Liebe, eben diese übernatürliche Liebe, diese Liebe, die wir geschenkt bekommen haben durch die heiligmachende Gnade und die so mit der heiligmachenden Gnade verbunden ist, dass sie ohne die heiligmachende Gnade nicht besteht. Das ist die göttliche Tugend der Liebe. Der Heilige Geist ist eben die Liebe zwischen Vater und Sohn und darum die Heiligkeit selber. Und ein zweiter Grund, warum wir den Heiligen Geist heilig nennen, weil dem Heiligen Geist auch die Heiligung der Geschöpfe zugeschrieben wird. Er teilt die Liebe aus, er sorgt für die Heiligkeit der Geschöpfe. Wenn er aber für die Heiligkeit der Geschöpfe sorgt, dann muss er selber die Heiligkeit sein. Denn nur die Heiligkeit selber kann wirklich für die Heiligung der Geschöpfe wirken. Warum nennen wir den Heiligen Geist Geist? Auch weil wir nicht sehen können. Wir können aber den Vater auch nicht sehen. Niemand hat den Vater gesehen außer dem Sohn. Der Heiland sagt es einmal ganz ausdrücklich. Geist ist im Hebräischen, im Lateinischen und im Griechischen derselbe Ausdruck wie Atem, Hauch. Das ist dasselbe. Also im Lateinischen Spiritus, ja, das ist auch der Atem, der Hauch. Der Heilige Geist ist eben der Atem oder der Hauch der Liebe zwischen Vater und Sohn. Man nennt den Heiligen Geist auch Seufzer, ja, den Liebesseufzer zwischen Vater und Sohn. Dann nennen wir den Heiligen Geist auch die dritte göttliche Person. Also den dritten. Nicht den ersten, nicht den zweiten, sondern den dritten. Warum? Kommt er nach Vater und Sohn? Nein. Die drei göttlichen Personen sind eben gleich ewig. Es gab nie einen Vater ohne Sohn. Und es gab nie Vater und Sohn ohne Heiligen Geist. Die drei sind gleichzeitig ewig. Aber trotzdem, der Sohn wird eben geboren aus dem Vater, der Heilige Geist kommt von Vater und Sohn. Und in diesem Sinne, also man muss eigentlich sagen, mehr im menschlichen Sinne wie im göttlichen Sinne, in diesem menschlichen Sinne nennen wir den Heiligen Geist die dritte göttliche Person. Weil wir halt gern aufzählen. Und wenn wir schon drei haben, dann gibt es einen ersten, einen zweiten und einen dritten. Ja, eins, zwei, drei. Das ist also mehr wirklich auf unserer Seite. Dritte Person in dem Sinn auch, weil eben wirklich der Heilige Geist aus dem Vater und dem Sohn als aus einem Prinzip, aus einem Ursprung hervorgeht. Der Sohn geht aus dem Vater hervor, darum nennen wir ihn die zweite göttliche Person. Der Heilige Geist geht aus Vater und Sohn hervor, also aus einem Prinzip, aus einem Ursprung. Und darum nennen wir ihn die dritte göttliche Person. Der Katechismus fragt dann in der Frage 91,
Wann ist der Heilige Geist der Kirche gesandt worden? Gibt zur Antwort, der Heilige Geist ist der Kirche am Pfingstfest gesandt worden. Und erklärt dann kurz, am Pfingstfest, dem 50. Tag nach Ostern, trat die Kirche zum ersten Mal sichtbar an die Öffentlichkeit. Der Heilige Geist kam im Sturmwind, er ist gewaltig. Er kam in Gestalt von Zungen, er macht die Apostel zu Predigern und Verkündigern des Gottesreiches. Er kam wie ein lodendes Feuer, er erleuchtet und entzündet die Herzen mit der Glut der Liebe. Es gibt verschiedene Erscheinungen vom Heiligen Geist. Die erste Erscheinung, das war, also die erste sichtbare Erscheinung bei der Taufe Jesu. Der Heiland stieg ins Wasser, Johannes taufte ihn und Johannes sah, wie sich der Himmel öffnete. Er hörte die Stimme des Vaters, dieser ist mein vielgeliebter Sohn, an dem ich wohlgefallen habe. Und Johannes sah den Heiligen Geist in Gestalt einer Taube auf Jesus herabschweben oder über ihm schweben. Das Zeichen des Heiligen Geistes. Warum eine Taube? Warum nicht ein Adler? Das wäre doch viel, ist doch ein viel schöneres Tier und viel größeres und viel mächtigeres Tier wie die Taube. Die Taube ist das Sinnbild der Einfachheit, der Unschuld und der Sanftmut. Wir haben das mal sehr gut beobachtet in Rom bei unserer Romwallfahrt. Da haben wir die Vögel ein bisschen gefüttert und da gab es Tauben und Spatzen. Und die zwei verhalten sich ganz unterschiedlich. Wenn man ein Brotstückchen hinwirft und da kommt eine Taube, was macht die? Die pickt rein, die schüttelt den Kopf, bis der Rest wieder wegfliegt, sie hat ihren Happen. Ja? Und das, was wieder wegflieht, also sie lässt immer wieder Sachen zurück, das können dann andere. Was macht der Spatz? Der nimmt das ganze Stückchen und fliegt mit weg. Ja? Das ist also, die Taube ist einfältig, ist eigentlich dumm, ja? Wenn sie gescheiter wäre, dann wird sie auch, die könnte ja ein viel größerer Vogel, einfach viel größeres Stück packen, wegfliegen und in aller Genüsslichkeit aufessen. Macht sie nicht. Nein, sie pickt am Platz und dadurch kriegen die anderen auch. Also die Taube ist das Sinnbild der Einfachheit, Unschuld und Sanftmut. Eine Taube tut niemand was. Darum auch die zahmen Tauben. Und vor allen Dingen das Gurren der Tauben. Das ist wie ein tiefer Seufzer. Das ist das Gurren der Tauben. Eben versinnbildet das Seufzen des Heiligen Geistes, das Rufen des Heiligen Geistes in uns. Pfingsten. Pfingsten ist der 50. Tag nach Ostern. Das Pfingstfest ist schon sehr alt, geht nämlich zurück ins Alte Testament und war oder ist bei den Juden das Erntedankfest. Der 50. Tag nach Ostern. Ostern war das Gedenkfest für den Auszug aus Ägypten, also das Gedächtnisfest für die Erlösung aus Ägypten, aus der Herrschaft von Ägypten. Und Pfingsten ist das Erntedankfest. Gleichzeitig ist es das Fest, das Gedenkfest der Gesetzgebung durch Moses am Sinai. Also eigentlich das Fest, wo die Juden gefeiert haben, dass Gott ihnen die 10 Gebote geoffenbart hat. Zunächst einmal, es ist das Erntefest. Genau an Pfingsten war die erste große Ernte, auch im geistlichen Sinn. Nach der Erlösung, nach dem Kreuztod, der Auferstehung Christi, so 40 Tage erschienen, am 40. Tage aufgefahren den Himmel, hat dann 10 Tage später, am 50. Tag, den Heiligen Geist gesandt. Die Apostel sind aufgestanden, haben gepredigt und am selben Tag haben sich 3000 Leute taufen lassen. Und zwar aus allen Völkern und Nationen, die damals bekannt waren. Das war wirklich ein Erntedankfest. Eben die Bekehrung der Völker, gleichzeitig das Fest des Gesetzes, ja, und hier auch das Fest des Gesetzes des Neuen Bundes. Da gibt es die Weissagung, dass im Neuen Bund, dass Gott einen neuen Bund schließen wird und er wird den Menschen sein Gesetz ins Herz schreiben.
Das wird nicht äußerlich auf Stein geschrieben werden, sondern in das Herz der Menschen. Und das ist vor allen Dingen das Gesetz der Liebe. Wie erscheint der Heilige Geist an Pfingsten? Er erscheint im Wind, im Sturm und im Feuer. Und diese äußere Erscheinung hat natürlich auch etwas zu bedeuten. Er erscheint im Sturm. Ja. Jeder weiß, was Sturm ist, wenn man schon mal einen Sturm erlebt hat. Ja. Wenn es wirklich stürmt, dann kann man nichts mehr machen. Dann kann man sich noch so festbinden und die Bäume noch so festbinden. Die reißt es aus, die reißt es um. Ja. Der Sturm wurde immer gesehen, also Sturm vor allen Dingen und Erdbeben, als Kräfte, die der Mensch nicht beherrschen kann. Ja, unmöglich. Eben eine unwiderstehliche Kraft. Und dann das Feuer, und hier vor allen Dingen das Feuer als Sinnbild des Lichtes. Der Heilige Geist erscheint hier also in den Symbolen von Kraft und Licht, Sturm und Feuer. Und genau das macht er, genau das gibt er, Kraft und Licht. Frage 92, was hat der Heilige Geist in den Aposteln gewirkt? Und als Antwort, der Heilige Geist hat die Apostel erleuchtet, gestärkt und ihnen besondere Gnaden geschenkt. Erleuchtet und gestärkt, Licht und Kraft. Wenn man sich die Geschichte wirklich mal unter dem Gesichtspunkt durchliest, die Apostel noch beim Abendmahl, beim letzten Abendmahl, fragen sie den Heiland, wie er sagt, dass er weggeht und dann bald wiederkommt und der Heilige Geist sendet. Fragen sie ihn, richtest du in dieser Zeit das Reich Israel wieder auf? Kommt jetzt die große Herrscherzeit, wo wir mit dir herrschen dürfen als Fürsten über das Reich Israel? Die haben es also nicht begriffen. Nein, die Frage, die war sogar nach der Auferstehung. Es war nach der Auferstehung. Also selbst nach der Auferstehung hatten die Apostel zum Beispiel zumindest teilweise nicht begriffen, worum es geht. Und was haben sie auch gemacht? Während der Leidenszeit, während dem Leiden vom Heiland, sind alle weggelaufen. Außer einem. Ja, der ist erst auch weggelaufen. Der Johannes ist ja auch im Ölgarten, ist er auch geflohen und ist nachher eben wieder zurück bei der Mutter Jesu, bei Maria. Aber alle sind eigentlich weggelaufen. Und sogar nach der Auferstehung hat man sich einfach versteckt, weil man Angst hatte vor den Hohenpriestern und den Schriftgelehrten und vor den Juden. Jetzt, was geschieht? Am 50. Tag nach der Auferstehung kommt der Heilige Geist, lässt sich in feurigen Zungen auf die Apostel herab und der Petrus lässt die Türen öffnen und predigt. Anderthalb Monate, nachdem man den Heiland gekreuzigt hat, gehen die auf die Straßen und predigen Christus, den Gekreuzigten. Und die Rede von Petrus, die ist also wirklich, die hat sich gewaschen. Der sagt also den Leuten, ihr habt ihn gekreuzigt. Aber so war es der Wille Gottes. So war es der Wille Gottes, er hat es zugelassen, genauso wie es vorhergesagt war durch die Propheten, habt ihr den Messias, den verheißenen Messias gekreuzigt, aber dadurch hat er die Erlösung bewirkt. Und er weist dann, glaube ich, auch noch auf Johannes den Täufer und also die Leute sind so unter dem Eindruck, dass sich da 3000 Leute bekehren. Erleuchtung. Die ungelehrten Fischer konnten jetzt predigen. Das waren für einen großen Teil die Apostel ganz einfache Leute. Ist nicht mal sicher, ob alle Apostel lesen und schreiben konnten. Das ist nicht sicher. Im Allgemeinen wahrscheinlich schon. Also die waren normalerweise ziemlich auf der Höhe, weil die eben gerade auch das Schrifttum hatten, ja, das Lesen in der Heiligen Schrift. Ja. Und die meisten konnten wirklich lesen und schreiben. Aber doch nicht alle. Und ob alle Apostel lesen und schreiben konnten, das wissen wir nicht. Im Altertum, also in der Zeit, war Nachdenken und Schreiben zwei verschiedene Sachen. Das ging nicht gleichzeitig. Der heilige Paulus hat alle seine Briefe diktiert. Keinen einzigen hat er selber eigenhändig geschrieben.
unter mehrere von seinen Briefen schreibt er dann, hier meine eigene Schrift, so schreibe ich, ich Paulus. Und dann hat er seine Unterschrift drunter gemacht. Aber er hat alle seine Briefe diktiert. Seine Schüler haben es geschrieben. Trotzdem haben sie es diktiert, das ist ihr eigener Brief gewesen dann. Erleuchtung, die ungelehrten Fischer konnten jetzt predigen, die Heilige Schrift richtig erklären und Gottes Wort niederschreiben. Stärkung, die furchtsamen Apostel wurden mit Mut erfüllt. Sie traten vor das feindselige, widersprechende Volk, verkündeten ihm unerschrocken die Wahrheit und ertrugen deshalb Geißeln, Kerker und Martertod. Der heilige Paulus ist 5-mal gegeißelt, 1-mal gesteinigt, 3-mal hat er Schiffbruch erlitten. Einmal ist er den ganzen Tag und Nacht auf dem Meer rumgetrieben, bis man ihn aufgefischt hat. Also das war keine Kleinigkeit. Und dann gab der Heilige Geist den Aposteln, ganz besonders den Aposteln, besondere Gnaden. Innere Gnade, nämlich eben Licht und Kraft, aber auch äußere Gnade, die sehr deutlich waren, nämlich in Sprachen sprechen. Die Apostel haben in Sprachen gesprochen, die sie eigentlich gar nicht konnten. Und die Wundergabe. Man hat Kranke auf den Weg gelegt, dass zumindest der Schatten von Petrus auf den Kranken fällt, dann wurde er geheilt. Das ist ein Wunder, das nicht mal der Heiland gewirkt hat. Und er hat es eben den Jüngern, auch den Aposteln und Jüngern gesagt, ihr werdet noch größere Wunder wirken wie ich. Also nur der Schatten von Petrus hat schon genügt, um Kranke zu heilen. So hat der Heilige Geist gewirkt bei den Aposteln, so wirkt er auch weiter in der Kirche. Frage 93. Wie wirkt der Heilige Geist in der Kirche? Der Heilige Geist lehrt die Kirche alle Wahrheit bis ans Ende der Welt. Jesus hat der jungen Kirche versprochen, wenn jener Geist der Wahrheit kommt, so wird er euch alle Wahrheit lehren. Deshalb ist die Kirche unfehlbar in der Verkündigung des Glaubens und der Gebote. Ganz am Anfang, wie Gott den Adam schuf, dann hat Gott erst den Leib des Adam geformt aus Erde, aus Lehm. Und dann heißt es, und Gott blies dem Adam den Lebensatem ein. Den Lebensatem, die Seele. Und es steht dann dabei, dadurch wurde Adam ein lebendiges Wesen. Wie der Heiland nach der Auferstehung den Aposteln erscheint, dann begrüßt er sie erst und dann sagt er, oder dann haucht er über sie, er bläst über sie, empfanget den Heiligen Geist. Und dann gibt er ihnen eben den Auftrag zur Sündenvergebung. Welchen ihr die Sünden vergebt, denen sind sie vergeben, welchen ihr sie behaltet, denen sind sie behalten. Jesus haucht seinen Aposteln den Lebensatem ein. Und wer sind die Apostel? Die Apostel sind hier die Stellvertreter der Kirche. Das ist die Kirche, die er aufbauen will. Und der Lebensatem ist der Heilige Geist. Empfanget den Heiligen Geist. Also Jesus sendet den Heiligen Geist. Der Heilige Geist ist der Lebensatem der Kirche. Wie die Seele das Leben des Leibes ist, so ist der Heilige Geist das Leben der Kirche. Die Seele gibt dem Leib das Leben und so gibt der Heilige Geist dem mystischen Leib Christi das Leben. Und zwar das übernatürliche Leben, das Leben der Gnade. Was wirkt der Heilige Geist in der Kirche? Zunächst einmal, der Heilige Geist bewahrt die Kirche vor jedem Irrtum bis an das Ende der Zeiten. Der Heiland sagt einmal, ich glaube beim letzten Abendmahl, ja, der Vater wird euch einen anderen Helfer senden, der immer bei euch bleiben wird, der Geist der Wahrheit. Er wird euch die ganze Wahrheit lehren. Das ist also eine Verheißung an die Kirche, dass sie die ganze Wahrheit haben wird, wenn der Heilige Geist kommt. Daraus kommt dann auch die Unfehlbarkeit der Kirche und des Papstes. Und der Heilige Geist bewahrt auch die Gläubigen vor Irrtum.
wenn wir uns an den Heiligen Geist halten, den Heiligen Geist anrufen, dann wird er uns bewahren vor Irrtum. Dass man mal Dinge nicht weiß, dass man mal Dinge vielleicht auch mal falsch sagt oder falsch darüber denkt, das heißt nicht gleich, dass man vom Glauben abgefallen ist. Man sagt so sprichwörtlich, ein Priester darf in einer Predigt 5 Häresien verkünden. Ein Priester darf in der Predigt 5 Häresien verkünden. Wenn er aber einen Text aufschreibt, dann darf er keine Häresien verkünden. Also damit ist nur gesagt, ein Priester, wenn er predigt, wenn er redet, auch der kann sich mal irren. Oder etwas verkünden, was nicht ganz stimmt. Ja, oder einfach so nicht ganz stimmt. Das heißt aber nicht gleich, dass er eine Irrlehre verkündet. Wenn wir uns an den Heiligen Geist halten, dann sorgt er dafür, dass wir nicht in Irrtum fallen. Der Heilige Geist regiert die Kirche. Christus ist das unsichtbare Haupt der Kirche. Der Papst ist das sichtbare Haupt der Kirche. Über die Kirche, das ist dann der nächste Glaubensartikel. Das werden wir ab nächstes Mal dann sehen. Also der Heilige Geist regiert die Kirche und zwar Christus regiert als unsichtbares Haupt die Kirche durch den Heiligen Geist. Und nach der Apostelgeschichte 20:28 werden die Bischöfe durch den Heiligen Geist bestellt, um die Kirche Gottes zu leiten. Darum auch die Bischofsweihe wird gespendet durch die Handauflegung und durch die Worte empfange den Heiligen Geist. Also normalerweise sollten die Bischöfe die besonderen Träger des Heiligen Geistes sein. Weil die Bischöfe die Nachfolger der Apostel sind, die Apostel sind die Säulen der Kirche, so sollen eben auch die Bischöfe die Säulen der Kirche sein. Und in dem Sinn sollten die auch ganz vergeistigt sein, also wirklich im Heiligen Geist leben. Ich glaube, wenn man sich auf dem Hintergrund mal die Bischöfe ein bisschen ansieht, dann fehlt es da viel. Da ist eben nicht der Heilige Geist am Werk, sondern eben sehr oft ein menschlicher Geist. Trotzdem muss man hier sagen, trotz der menschlichen Schwachheiten leitet schlussendlich doch der Heilige Geist die Kirche. Das ist eine Verheißung. Die Kirche wird nicht untergehen. Wie der Pater Schmidberger das letztens bei seinem Vortrag gesagt hat, das heißt nicht, dass die Kirche in Deutschland oder in Europa nicht untergehen kann. Aber die Kirche selber wird nicht untergehen. Solange es, und hier ist es ein bisschen strittig, einen Gläubigen auf Erden gibt oder zumindest einen Bischof, solange ist die Kirche auf der Erde nicht verschwunden. Also ich selber tendiere eher zu dem einen Bischof, weil der Bischof die Fülle des Priestertums ist und sich die Kirche vor allen Dingen aufbaut auf dem Priestertum. Das ist ganz wichtig. Der Heilige Geist regiert die Kirche, der Heilige Geist heiligt die Kirche. Wie heiligt der Heilige Geist die Kirche? Dadurch, dass er die Gläubigen, die Glieder der Kirche heiligt. Das ist die Frage 94. Wie wirkt der Heilige Geist in uns? Der Heilige Geist heiligt uns und hilft uns durch die Gnade. Uns ist erstmals der Heilige Geist gesandt worden bei der heiligen Taufe. Später in besonderer Weise bei der Firmung. Darum wird sehr oft auch bei der heiligen Taufe, bei Abbildern oder Symbolen der heiligen Taufe, immer wieder die Taube drauf, als Zeichen des Heiligen Geistes. Weil der Heilige Geist dann durch die Taufe im Menschen wohnt, als in seinem Tempel. Er wohnt in uns durch die heiligmachende Gnade. Das ist der 1. Korintherbrief 3,16, wo der heilige Paulus sagt, wisst ihr nicht, dass ihr ein Tempel Gottes seid und der Geist Gottes in euch wohnt? Also der Heilige Geist wohnt in uns.
Was wirkt, wie wirkt der Heilige Geist in uns? Wie heiligt er uns? Auch hier wieder Licht und Kraft. Er gibt Licht und Kraft. Das heißt, er erleuchtet. Die Sünde benebelt oder vernebelt unseren Verstand. Und das nicht nur bei den Ungläubigen, ja, sondern auch bei den Gläubigen. Natürlich bei den Ungläubigen mehr. Ja, darum sind die Verirrungen im Heidentum auch so groß. Ja. Da, wo eben kein Glaube ist, ist auch der Irrtum meistens sehr groß. Da, wo doch Glaube ist, kann sich auch eben der Irrtum einschleichen, weil die Sünde unseren Verstand vernebelt. Und darum müssen wir auch als Gläubige beten um Erleuchtung. Komm, Heiliger Geist, erfülle die Herzen deiner Gläubigen. Und da beten wir um Erleuchtung. Das Licht des Heiligen Geistes ist eine Gnade, die man erbitten muss und die sowohl der Gelehrte wie auch der Ungelehrte braucht. Auch die Gelehrten brauchen den Heiligen Geist. Professor Max Türkauf hat einmal gesagt, eben die Gelehrten bräuchten den Heiligen Geist. Es müsste in den Laboratorien, auch von Chemie- und Physiklaboratorien, viel mehr um den Heiligen Geist gebetet werden. Und dann sagt er immer, er erinnert dann an die Devise sozusagen der Benediktiner, ora et labora, bete und arbeite, labora, da kommt das Labor her. Ja, also eben auch bete und das Gebet und das Labor, Gebet und Arbeit, aber er eben das Labor, die Forschung gehören zusammen. Und man kann nur wirklich Erkenntnisse erhalten, da wo auch gebetet wird. Das Licht des Heiligen Geistes lehrt uns, das Innere, das Wesen der Glaubenswahrheiten zu verstehen. Und vor allen Dingen lehrt es uns, das Wesen, das Innere der Wahrheiten zu lieben. Es ist immer wieder erstaunlich, dass es manchmal ganz einfache Leute gibt, die aber einen großen Glauben haben. Und wenn man mit denen über den Glauben spricht, dass sie sehr erleuchtet sind. Die haben eine Glaubenserkenntnis, die manchmal erstaunlich ist. Der Heilige Geist erleuchtet, der Heilige Geist heiligt durch die Gnade, die er ausspendet. Der Heilige Geist stärkt. Apostelgeschichte 1,8. Sagt der Heiland zu den Aposteln beim Abschied, ihr werdet die Kraft des Heiligen Geistes empfangen, der auf euch herabkommt. Ihr werdet die Kraft des Heiligen Geistes empfangen. Ohne die Gnade können wir Menschen gar nichts tun für den Himmel. Jemand, der die heiligmachende Gnade nicht hat, kann den Himmel nicht verdienen. Das ist so. Wir brauchen die Gnade, ja, die gibt uns der Heilige Geist, um den Himmel verdienen zu können. Wir brauchen die Gnade, um selber wieder arbeiten zu können. Das ist wie, ich komme da später nochmal auf das Bild zurück, das ist wie früher die Schiffe, die die Rudersklaven hatten. Aber die besten Rudersklaven nutzen nichts, wenn die keine Paddel haben. Wenn die keine Ruder haben. Nur wenn man ein Ruder hat, in der Hand hat, dann kann man das Schiff auch vorwärts bringen. Die heiligmachende Gnade bringt uns in den Zustand, dass wir für Gott verdienen können, dass wir uns den Himmel verdienen können. Der Heilige Geist stärkt, ganz besonders in der heiligen Firmung, das sehen wir später, wenn wir über die Sakramente sprechen. Firmung kommt ja aus dem Lateinischen firmare, und bedeutet Stärkung. Die Firmung ist die Stärkung. Das haben wir schon gesehen bei den Aposteln. Das sieht man dann auch ganz besonders bei den Märtyrern, die eben durch die Stärke der Firmung auch das Martyrium auf sich genommen haben. Der Heilige Geist stärkt, der Heilige Geist tröstet. Er ist der Parakletos, der Tröster. Eigentlich das Wort Parakletos, vom Lateinischen her, müsste man fast übersetzen mit Anwalt.
Das ist derjenige, der sich eben um die Sache eines anderen annimmt. Er tröstet nicht nur, ja, ja, wird schon gut, wird schon recht werden, sondern er tut auch was dafür. Also der Heilige Geist ist in dem Sinn Tröster. Er tut wirklich was, er hilft wirklich. Darum gerade in Trübsalen sollen wir uns an den Heiligen Geist wenden. Und wir sind Tempel des Heiligen Geistes. An sich wohnt Gott in allen Geschöpfen, nämlich als Schöpfer. Dadurch, dass er den Geschöpfen das Sein gibt, dass er uns geschaffen hat, wohnt er in uns. Aber in diesem Sinne ist wirklich die ganze Schöpfung ein Tempel Gottes. Darum haben Leute, die sagen, ich kann auch in den Wald gehen, um zu beten, recht. Ja? Gott ist auch im Wald gegenwärtig. Ja? In jedem Baum, in jedem Grashalm, überall. Ja, das ist wahr. Aber, Johannes 14, 23. Wer mich liebt, wird mein Wort bewahren. Mein Vater wird ihn lieben und wir werden zu ihm kommen und Wohnung bei ihm nehmen. Also, wer mich liebt, bei dem werden wir Wohnung nehmen. Durch die Liebe, und hier ist also wirklich die göttliche Tugend der Liebe gemeint, die verbunden ist mit der heiligmachenden Gnade, schafft in uns eine neue Gegenwart Gottes. Dadurch kommt Gott in unser Herz. Und dann, was ich schon zitiert habe, der heilige Paulus im 1. Korintherbrief im 3. Kapitel, wisst ihr nicht, dass ihr ein Tempel Gottes seid und der Geist Gottes in euch wohnt? Der Heilige Geist wohnt in uns. Wir sind Tempel des Heiligen Geistes. Er wohnt in uns durch seine Gnade und durch seine Wirkungen. Ich hoffe, dass man es von hinten ein bisschen lesen kann. Und zwar habe ich mir da mal die Mühe gemacht, um die ganzen Tugenden, das auf Basis eines Textes, mal aufzuschreiben. Ich kann es kurz erklären. Zunächst hat man den Begriff Tugend. Es gibt natürliche und übernatürliche Tugenden. Was sind Tugenden? Tugenden sind Eigenschaften. Die natürlichen Tugenden sind Eigenschaften, die wir uns erworben haben. Die übernatürlichen Tugenden sind Eigenschaften, die wir von Gott erhalten haben. Eine natürliche Tugend ist zum Beispiel, wenn ein Handwerker sein Handwerk versteht. Wenn ein Bäcker gutes Brot backen kann. Ja? Oder wenn ein Schneider gute Kleider herstellen kann. Das ist eine Tugend in Anführungszeichen. Also eine Eigenschaft, die man sich erworben hat. Eine gute Eigenschaft, die man dann auch gebrauchen kann. Bei den Tugenden haben wir die natürlichen Tugenden. Und da gibt es sogenannte intellektuelle Tugenden und moralische Tugenden. Intellektuelle Tugenden, das steckt mehr hier oben im Kopf. Die moralischen Tugenden, die stecken mehr im Herzen, wenn man das so ausdrücken darf. Die intellektuellen Tugenden, das sind Verstand, Wissenschaft, Weisheit, Kunst und Klugheit. Die Kunst ist eine Tugend. Das ist vielleicht nicht so bekannt, aber Kunst ist eigentlich eine Tugend. Ja. Wohl eine intellektuelle Tugend, also eine Tugend des Geistes. Jemand, der das Schöne auszudrücken weiß. Dann gibt es die moralischen Tugenden und Sie sehen hier, dass die Klugheit sowohl zu den intellektuellen, den geistigen Tugenden, also vom Verstand her gehört, wie auch zu den moralischen Tugenden. Die moralischen Tugenden, das sind die vier, was wir dann auch nennen, die vier Kardinaltugenden, dann werden die aber übernatürlich. Das sind die Klugheit, die Gerechtigkeit, die Tapferkeit und die Mäßigkeit. Und dann haben wir eben die übernatürlichen Tugenden. Das sind zunächst einmal die drei göttlichen Tugenden, Glaube, Hoffnung und Liebe. Und dann die übernatürlichen moralischen Tugenden oder die Kardinaltugenden. Noch einmal Klugheit, Gerechtigkeit, Tapferkeit und Mäßigkeit.
Also Klugheit, Gerechtigkeit, Tapferkeit und Mäßigkeit sind eigentlich natürliche Tugenden, die aber durch die Gnade erhöht sind und sozusagen ein höheres Leben erhalten. Zu diesen Tugenden kann man die Gaben des Heiligen Geistes und vielleicht sogar die Früchte des Heiligen Geistes zuordnen. Also wer wirkt die Tugenden in uns? Das ist der Heilige Geist. Ich habe hier einen Text, der ist allerdings in Holländisch und ich habe ihn nicht übersetzt. Ich versuchte ihn trotzdem jetzt ad hoc zu übersetzen. Die Gnadenwirkungen des Heiligen Geistes in der Seele des Gerechten sind ohne Zahl und Maß. Doch die Heilige Kirche bringt diese Gnadenwirkungen zurück auf 7. Fasst sie zusammen in 7. Und zwar in Anschluss an die messianische Prophezeiung, wo vom Heiland prophezeit wird, dass er der Erstgeborene ist unter vielen Brüdern. Und das ist bei Jesajas 11, im 11. Kapitel. Auf ihm soll ruhen der Geist des Herrn, nämlich der Geist von Weisheit und Verstand, der Geist von Rat und Stärke, der Geist von Wissenschaft und Frömmigkeit, der Geist der Furcht des Herrn. Und diese 7, das sind eben diese 7 Gaben des Heiligen Geistes. Also das sind die Gaben des Heiligen Geistes, die werden dann Verstand, Wissenschaft und Weisheit unten nochmal aufgeführt. Diese Verstand, Wissenschaft und Weisheit beziehen sich vor allen Dingen auf den Glauben. Diese 7 Gaben kommen überein mit den sittlichen Tugenden und bringen sie zur Vollkommenheit. Man kann eben sagen, dass diese Tugenden, sowohl die natürlichen als die übernatürlichen, das sind wie die Ruder in den Händen derjenigen, die rudern. Entweder hat man die sich selber erworben, ist in den Wald gegangen, hat einen Baum gefällt und sich einen Ruder gemacht, oder man hat sie bekommen. Irgendjemand hat sie uns geschenkt. Also wenn ich das so ausdrücken darf, das ist der Unterschied zwischen natürlichen und übernatürlichen Tugenden. Die natürlichen Tugenden kommen aus uns selber, die übernatürlichen werden uns geschenkt von Gott. Ja. Mit diesen Tugenden rudern wir im geistlichen Leben, um voranzukommen. Was sind dann die Gaben des Heiligen Geistes? Sie sehen ja, dass teilweise die Tugenden und die Gaben des Heiligen Geistes genau dieselben sind. Wie zum Beispiel die Tugend des Verstandes gibt es auch die Gabe des Verstandes. Da gibt es die Tugend der Wissenschaft, die Gabe der Wissenschaft, die Tugend der Weisheit und die Gabe der Weisheit. Das sind die Segel. Geistig gesehen sind die 7 Gaben des Heiligen Geistes wie die Segel an einem Schiff. Man braucht nicht mehr so viel zu rudern, man spannt die Segel und man lässt den Geist wehen. Und der Geist treibt das Schiff an. So sind die 7 Gaben des Heiligen Geistes sozusagen Segel der Seele, wodurch wir empfänglich werden für den Einfluss des Heiligen Geistes. Für den Wind des Heiligen Geistes, der uns eben dann auf eine ganz einfache Weise, ohne dass wir uns da riesig anstrengen müssen mit Rudern, dahin bringt, wo wir hingehören. Das sind eigentlich die, so kurz erklärt, die 7 Gaben des Heiligen Geistes. Er schenkt sie uns, um auf uns einen besonderen Einfluss ausüben zu können. Und dann gibt es eben noch die, also noch einmal kurz aufzählen, die 7 Gaben des Heiligen Geistes. Verstand, Wissenschaft, Weisheit. Und diese gehören eben mehr zu den intellektuellen Tugenden, aber übernatürlich. Und dann Rat, Gottesfurcht, Stärke und Furcht des Herrn. Also Gottesfurcht oder Frömmigkeit. Ja, ist eigentlich Frömmigkeit. Rat, Frömmigkeit, Stärke und Furcht des Herrn. Und dann haben wir noch die Früchte des Heiligen Geistes.
Ich hatte sehr viel Mühe, um die Früchte des Heiligen Geistes zu finden, weil die werden sehr oft gar nicht aufgezählt. Ja, vielleicht hat jemand irgendeinen Katechismus oder so, aber ich hatte Mühe, um die zu finden. Und da gibt es unterschiedliche Anzahlen. Normalerweise sagt man 12, aber es sind viel mehr und sehr oft werden nur weniger aufgezählt. Also der heilige Paulus zählt weniger. Ja, normalerweise spricht man von den 12 Früchten des Heiligen Geistes. Ich habe hier die 11 Früchte des Heiligen Geistes, und zwar nach dem Galaterbrief, 5. Kapitel. Das ist eben unterschiedlich. Auch in verschiedenen Schriften findet man unterschiedliche Ausdrücke für die 12 Früchte. Ich lese mal kurz vor. Liebe, Freude, Friede, Geduld, Milde, Güte, Treue, Sanftmut, Mäßigkeit, Enthaltsamkeit und Keuschheit. Was sind die Früchte des Heiligen Geistes? Die Früchte des Heiligen Geistes, das sind Wirkungen, das sind sozusagen das, was die Tugenden hervorbringen. Und zwar sagt der heilige Thomas, die Früchte des Heiligen Geistes sind Wirkungen der Tugenden, wobei der Mensch eine gewisse Freude findet. Und zwar ist das Freude oder Friede findet. Diese Früchte des Heiligen Geistes macht den Menschen glücklich. Und zwar im wirklich innersten, im vollen Sinne des Wortes, dieses geistige Glück, weil es eben aus den Tugenden, aus der Wirkung des Heiligen Geistes kommt. Die Liebe, die Freude, Friede, Geduld, Milde, Güte, Treue, Sanftmut, Mäßigkeit, Enthaltsamkeit, Keuschheit, das sind alles Früchte des Heiligen Geistes, die einen besonderen Frieden geben. Über das Blatt, also die Tugenden und die Gaben und Früchte des Heiligen Geistes, das könnte man noch sehr ausführlich mal machen. Der Erzbischof Lefebvre hat es uns anbefohlen, um vor allen Dingen auch die Tugenden zu studieren, weil das eine sehr fruchtbare Sache ist. Man erhält dann die Gaben des Heiligen Geistes und bringt die Früchte des Heiligen Geistes hervor. Letzte Frage für heute, die Frage 95 im Katechismus. Was vertreibt den Heiligen Geist aus der Seele? Und der Katechismus gibt ja zur Antwort, die Todsünde vertreibt den Heiligen Geist aus der Seele. Das ist das Einzige, was den Heiligen Geist aus uns vertreiben kann. Wenn wir den Heiligen Geist empfangen haben durch die heilige Taufe, dann ist nur die schwere Sünde, die uns den Heiligen Geist wieder rauben kann. Und im Basler Katechismus macht einen Vergleich. Die Seele des Todsünders ist wie ein erbrochener Tabernakel, aus dem das Allerheiligste geraubt ist. Das Wichtigste, das Heiligste ist weg. Der heilige Paulus warnt in seinem ersten Brief an die Thessalonicher, im 5. Kapitel, löscht den Geist nicht aus. Oder in seinem Brief an die Epheser im 4. Kapitel, betrübt nicht den Heiligen Geist. Und hier also mit Betrüben des Heiligen Geistes ist nicht, vielleicht nicht nur die schwere Sünde, sondern eben auch die bewusste, lässliche Sünde gemeint. Eine Betrübung, der Heilige Geist wohnt ja in uns und da, wo man doch bewusst und willens sündigt, auch wenn das nur in den Kleinigkeit ist, ist das eine Betrübnis für den Heiligen Geist, der in uns wohnt. Und der Katechismus fügt dann noch eine Mahnung dazu. Wenn wir auf den Heiligen Geist nicht hören, ist unsere Seele in der größten Gefahr, seine Gnade zu verlieren und zur Wohnung des bösen Geistes zu werden. Rufe daher den Heiligen Geist oft und inständig an. Bitte um seine Hilfe in allen wichtigen Dingen, und in der Versuchung, in Verzagtheit und Mutlosigkeit. Er ist der Tröster.
Er ist der Tröster. Und in dem Zusammenhang darf ich hier noch zufügen zum Katechismus, dürfen wir ganz besonders die Braut des Heiligen Geistes bitten, dass sie uns eben den Heiligen Geist mitteilt. Ja, die Gottesmutter, die wir ja als Braut des Heiligen Geistes bezeichnen. Warum? Weil sie das vollkommenste Werkzeug des Heiligen Geistes ist. Wir nennen sie ja auch Mittlerin aller Gnaden. Ja? Und derjenige, der eben heiligt und die Gnaden spendet, ist der Heilige Geist, aber wie? Durch Maria. Darum erweisen wir gerade auch dem Heiligen Geist die größte Ehre, dadurch, dass wir Maria verehren als Braut des Heiligen Geistes. Dann werden wir nächstes Mal, im nächsten Glaubensartikel kommen, über die Heilige Kirche. Und das ist eben die erste große Wirkung des Heiligen Geistes, ist das Aufbauen der Kirche hier in dieser Welt.

0: des Vaters und des Sohnes und des Heiligen Geistes. Amen. Ich glaube an Gott.
1: Den allmächtigen Vater, Schöpfer des Himmels und der Erde, und an Jesus Christus, seinen eingeborenen Sohn und sein Herr, der empfangen ist vom Heiligen Geist, geboren aus Maria der Jungfrau, gelitten unter Pontius Pilatus, gekreuzigt, gestorben und begraben, abgestiegen zu der Hölle, am dritten Tag wieder auferstanden von den Toten, aufgefahren in den Himmel, sitze zur Rechten Gottes des allmächtigen Vaters, von dann her kommen wird, zu richten die Lebendigen und die Toten. Ich glaube an den Heiligen Geist, die heilige katholische Kirche, Gemeinschaft der Heiligen, Nachlass der Sünden, Auferstehung des Fleisches und das ewige Leben.
0: Vater unser, du bist im Himmel, geheiligt werde dein Name, zu uns komme dein Reich, dein Wille geschehe, wie im Himmel, als auch auf Erden.
1: Unser tägliches Brot gib uns heute und vergib uns unsere Schuld, wie auch wir vergeben unseren Schuldigen. Und führe uns nicht in Versuchung, sondern erlöse uns von dem Übel. Amen.
0: Gegrüßet seist du, Maria, voll der Gnade, der Herr ist mit dir. Du bist gebenedeit unter den Weibern und gebenedeit ist die Frucht deines Leibes, Jesus, der in uns den Glauben vermehrt.
1: Heilige Maria, Mutter Gottes, bitte für uns Sünder, jetzt und in der Stunde unseres Todes. Amen.
0: Gegrüßet seist du, Maria, voll der Gnade, der Herr ist mit dir. Du bist gebenedeit unter den Weibern und gebenedeit ist die Frucht deines Leibes, Jesus, der die Hoffnung in uns stärkt.
1: Heilige Maria, Mutter Gottes, bitte für uns Sünder, jetzt und in der Stunde unseres Todes. Amen.
0: Gegrüßet seist du, Maria, voll der Gnade, der Herr ist mit dir. Du bist gebenedeit unter den Weibern und gebenedeit ist die Frucht deines Leibes, Jesus, der in uns die Liebe entzündet.
1: Heilige Maria, Mutter Gottes, bitte für uns Sünder, jetzt und in der Stunde unseres Todes. Amen.
0: Ehre sei dem Vater und dem Sohn und dem Heiligen Geist.
1: Wie es war im Anfang, so auch jetzt und alle Zeit und in die Ewigkeit. Amen.
0: Vater unser, der du bist im Himmel, geheiligt werde dein Name, zu uns komme dein Reich, dein Wille geschehe, wie im Himmel, als auch auf Erden.
1: Unser tägliches Brot gib uns heute und vergib uns unsere Schuld, wie auch wir vergeben unseren Schuldigen. Und führe uns nicht in Versuchung, sondern erlöse uns von dem Übel. Amen.
0: Gegrüßet seist du, Maria, voll der Gnade, der Herr ist mit dir. Du bist gebenedeit unter den Weibern und gebenedeit ist die Frucht deines Leibes, Jesus, der von den Toten auferstanden ist.
1: Heilige Maria, Mutter Gottes, bitte für uns Sünder, jetzt und in der Stunde unseres Todes. Amen.
0: Gegrüßet seist du, Maria, voll der Gnade, der Herr ist mit dir. Du bist gebenedeit unter den Weibern und gebenedeit ist die Frucht deines Leibes, Jesus, der von den Toten auferstanden ist.
1: Heilige Maria, Mutter Gottes, bitte für uns Sünder, jetzt und in der Stunde unseres Todes. Amen.
0: Gegrüßet seist du, Maria, voll der Gnade, der Herr ist mit dir. Du bist gebenedeit unter den Weibern und gebenedeit ist die Frucht deines Leibes, Jesus, der von den Toten auferstanden ist.
1: Heilige Maria, Mutter Gottes, bitte für uns Sünder, jetzt und in der Stunde unseres Todes. Amen.
0: Gegrüßet seist du, Maria, voll der Gnade, der Herr ist mit dir. Du bist gebenedeit unter den Weibern und gebenedeit ist die Frucht deines Leibes, Jesus, der von den Toten auferstanden ist.
1: Heilige Maria, Mutter Gottes, bitte für uns Sünder, jetzt und in der Stunde unseres Todes. Amen.
0: Gegrüßet seist du, Maria, voll der Gnade, der Herr ist mit dir. Du bist gebenedeit unter den Weibern und gebenedeit ist die Frucht deines Leibes, Jesus, der von den Toten auferstanden ist.
1: Heilige Maria, Mutter Gottes, bitte für uns Sünder, jetzt und in der Stunde unseres Todes. Amen.
0: Gegrüßet seist du, Maria, voll der Gnade, der Herr ist mit dir. Du bist gebenedeit unter den Weibern und gebenedeit ist die Frucht deines Leibes, Jesus, der von den Toten auferstanden ist.
1: Heilige Maria, Mutter Gottes, bitte für uns Sünder, jetzt und in der Stunde unseres Todes. Amen.
0: Gegrüßet seist du, Maria, voll der Gnade, der Herr ist mit dir. Du bist gebenedeit unter den Weibern und gebenedeit ist die Frucht deines Leibes, Jesus, der von den Toten auferstanden ist.
1: Heilige Maria, Mutter Gottes, bitte für uns Sünder, jetzt und in der Stunde unseres Todes. Amen.
0: Gegrüßet seist du, Maria, voll der Gnade, der Herr ist mit dir. Du bist gebenedeit unter den Weibern und gebenedeit ist die Frucht deines Leibes, Jesus, der von den Toten auferstanden ist.
1: Heilige Maria, Mutter Gottes, bitte für uns Sünder, jetzt und in der Stunde unseres Todes. Amen.
0: Gegrüßet seist du, Maria, voll der Gnade, der Herr ist mit dir. Du bist gebenedeit unter den Weibern und gebenedeit ist die Frucht deines Leibes, Jesus, der von den Toten auferstanden ist.
1: Heilige Maria, Mutter Gottes, bitte für uns Sünder, jetzt und in der Stunde unseres Todes. Amen.
0: Grüße seist du, Maria, voll der Gnade, der Herr ist mit dir. Du bist gebenedeit unter den Weibern und gebenedeit ist die Frucht deines Leibes, Jesus, der von den Toten auferstanden ist.
1: Heilige Maria, Mutter Gottes, bitte für uns Sünder, jetzt und in der Stunde unseres Todes. Amen.
0: Ehre sei dem Vater und dem Sohn und dem Heiligen Geist.
1: Wie es war im Anfang, so auch jetzt und alle Zeit und in Ewigkeit. Amen.
0: O mein Jesus,
1: verzeih uns unsere Sünden, bewahre uns vor dem Feuer der Hölle, führe alle Seelen in den Himmel, besonders jene, die deine Barmherzigkeit am meisten bedürfen.
2: Vater unser, der du bist im Himmel, geheiligt werde dein Name, zu uns komme dein Reich, dein Wille geschehe wie im Himmel, als auch auf Erden.
1: Unser tägliches Brot gib uns heute und vergib uns unsere Schuld, wie auch wir vergeben unseren Schuldigern. Und führe uns nicht in Versuchung, sondern erlöse uns von dem Übel. Amen.
2: Gegrüßt seist du, Maria, voll der Gnade, der Herr ist mit dir. Du bist gebenedeit unter den Weibern. Und gebenedeit ist die Frucht deines Leibes, Jesus, der in den Himmel aufgefahren ist.
1: Heilige Maria, Mutter Gottes, bitte für uns Sünder, jetzt und in der Stunde unseres Todes. Amen.
2: Gegrüßt seist du, Maria, voll der Gnade, der Herr ist mit dir. Du bist gebenedeit unter den Weibern. Und gebenedeit ist die Frucht deines Leibes, Jesus, der in den Himmel aufgefahren ist.
1: Heilige Maria, Mutter Gottes, bitte für uns Sünder, jetzt und in der Stunde unseres Todes. Amen.
2: Gegrüßt seist du, Maria, voll der Gnade, der Herr ist mit dir. Du bist gebenedeit unter den Weibern. Und gebenedeit ist die Frucht deines Leibes, Jesus, der in den Himmel aufgefahren ist.
1: Heilige Maria, Mutter Gottes, bitte für uns Sünder, jetzt und in der Stunde unseres Todes. Amen.
2: Gegrüßt seist du, Maria, voller Gnade, der Herr ist mit dir. Du bist gebenedeit unter den Weibern. Und gebenedeit ist die Frucht deines Leibes, Jesus, der in den Himmel aufgefahren ist.
1: Heilige Maria, Mutter Gottes, bitte für uns Sünder, jetzt und in der Stunde unseres Todes. Amen.
2: Gegrüßt seist du, Maria, voller Gnade, der Herr ist mit dir. Du bist gebenedeit unter den Weibern. Und gebenedeit ist die Frucht deines Leibes, Jesus, der in den Himmel aufgefahren ist.
1: Heilige Maria, Mutter Gottes, bitte für uns Sünder, jetzt und in der Stunde unseres Todes. Amen.
2: Gegrüßt seist du, Maria, voller Gnade, der Herr ist mit dir. Du bist gebenedeit unter den Weibern. Und gebenedeit ist die Frucht deines Leibes, Jesus, der in den Himmel aufgefahren ist.
1: Heilige Maria, Mutter Gottes, bitte für uns Sünder, jetzt und in der Stunde unseres Todes. Amen.
2: Gegrüßt seist du, Maria, voller Gnade, der Herr ist mit dir. Du bist gebenedeit unter den Weibern. Und gebenedeit ist die Frucht deines Leibes, Jesus, der in den Himmel aufgefahren ist.
1: Heilige Maria, Mutter Gottes, bitte für uns Sünder, jetzt und in der Stunde unseres Todes. Amen.
2: Gegrüßt seist du, Maria, voller Gnade, der Herr ist mit dir. Du bist gebenedeit unter den Weibern. Und gebenedeit ist die Frucht deines Leibes, Jesus, der in den Himmel aufgefahren ist.
1: Heilige Maria, Mutter Gottes, bitte für uns Sünder, jetzt und in der Stunde unseres Todes. Amen.
2: Gegrüßt seist du, Maria, voller Gnade, der Herr ist mit dir. Du bist gebenedeit unter den Weibern. Und gebenedeit ist die Frucht deines Leibes, Jesus, der in den Himmel aufgefahren ist.
1: Heilige Maria, Mutter Gottes, bitte für uns Sünder, jetzt und in der Stunde unseres Todes. Amen.
2: Gegrüßt seist du, Maria, voll der Gnade, der Herr ist mit dir. Du bist gebenedeit unter den Weibern. Und gebenedeit ist die Frucht deines Leibes, Jesus, der in den Himmel aufgefahren ist.
1: Heilige Maria, Mutter Gottes, bitte für uns Sünder, jetzt und in der Stunde unseres Todes. Amen.
2: Ehre sei dem Vater, dem Sohn und dem Heiligen Geist.
1: Jetzt war im Anfang, so jetzt und alle Zeit und in Ewigkeit. Amen.
2: O mein Jesus,
1: verzeih uns unsere Sünden, bewahre uns vor dem Feuer der Hölle, führe alle Seelen in den Himmel, besonders jene, die deine Barmherzigkeit am meisten bedürfen.
3: Vater unser, der du bist im Himmel, geheiligt werde dein Name, zu uns komme dein Reich, dein Wille geschehe, wie im Himmel, also auch auf Erden.
1: Unser tägliches Brot gib uns heute und vergib uns unsere Schuld, wie auch wir vergeben unseren Schuldigern. Und führe uns nicht in Versuchung, sondern erlöse uns von dem Übel. Amen.
3: Gegrüßet seist du, Maria, voll der Gnade, der Herr ist mit dir. Du bist gebenedeit unter den Weibern und gebenedeit ist die Frucht deines Leibes, Jesus, der uns den Heiligen Geist gesandt hat.
1: Heilige Maria, Mutter Gottes, bitte für uns Sünder, jetzt und in der Stunde unseres Todes. Amen.
3: Gegrüßet seist du, Maria, voll der Gnade, der Herr ist mit dir. Du bist gebenedeit unter den Weibern, und gebenedeit ist die Frucht deines Leibes, Jesus, der uns den Heiligen Geist gesandt hat.
1: Heilige Maria, Mutter Gottes, bitte für uns Sünder, jetzt und in der Stunde unseres Todes. Amen.
3: Gegrüßet seist du, Maria, voll der Gnade, der Herr ist mit dir. Du bist gebenedeit unter den Weibern, und gebenedeit ist die Frucht deines Leibes, Jesus, der uns den Heiligen Geist gesandt hat.
1: Heilige Maria, Mutter Gottes, bitte für uns Sünder, jetzt und in der Stunde unseres Todes. Amen.
3: Gegrüßet seist du, Maria, voll der Gnade, der Herr ist mit dir. Du bist gebenedeit unter den Weibern, und gebenedeit ist die Frucht deines Leibes, Jesus, der uns den Heiligen Geist gesandt hat.
1: Heilige Maria, Mutter Gottes, bitte für uns Sünder, jetzt und in der Stunde unseres Todes. Amen.
3: Gegrüßet seist du, Maria, voll der Gnade, der Herr ist mit dir. Du bist gebenedeit unter den Weibern, und gebenedeit ist die Frucht deines Leibes, Jesus, der uns den Heiligen Geist gesandt hat.
1: Heilige Maria, Mutter Gottes, bitte für uns Sünder, jetzt und in der Stunde unseres Todes. Amen.
3: Gegrüßet seist du, Maria, voll der Gnade, der Herr ist mit dir. Du bist gebenedeit unter den Weibern, und gebenedeit ist die Frucht deines Leibes, Jesus, der uns den Heiligen Geist gesandt hat.
1: Heilige Maria, Mutter Gottes, bitte für uns Sünder, jetzt und in der Stunde unseres Todes. Amen.
3: Gegrüßet seist du, Maria, voll der Gnade, der Herr ist mit dir. Du bist gebenedeit unter den Weibern, und gebenedeit ist die Frucht deines Leibes, Jesus, der uns den Heiligen Geist gesandt hat.
1: Heilige Maria, Mutter Gottes, bitte für uns Sünder, jetzt und in der Stunde unseres Todes. Amen.
3: Gegrüßet seist du, Maria, voll der Gnade, der Herr ist mit dir. Du bist gebenedeit unter den Weibern, und gebenedeit ist die Frucht deines Leibes, Jesus, der uns den Heiligen Geist gesandt hat.
1: Heilige Maria, Mutter Gottes, bitte für uns Sünder, jetzt und in der Stunde unseres Todes. Amen.
3: Gegrüßet seist du, Maria, voll der Gnade, der Herr ist mit dir. Du bist gebenedeit unter den Weibern, und gebenedeit ist die Frucht deines Leibes, Jesus, der uns den Heiligen Geist gesandt hat.
1: Heilige Maria, Mutter Gottes, bitte für uns Sünder, jetzt und in der Stunde unseres Todes. Amen.
3: Gegrüßet seist du, Maria, voll der Gnade, der Herr ist mit dir. Du bist gebenedeit unter den Weibern, und gebenedeit ist die Frucht deines Leibes, Jesus, der uns den Heiligen Geist gesandt hat.
1: Heilige Maria, Mutter Gottes, bitte für uns Sünder, jetzt und in der Stunde unseres Todes. Amen.
3: Ehre sei dem Vater und dem Sohn und dem Heiligen Geist.
1: Wie es war im Anfang, so auch jetzt und alle Zeit und in Ewigkeit. Amen.
3: O mein Jesus,
1: verzeih uns unsere Sünden. Bewahre uns vor dem Feuer der Hölle, führe alle Seelen in den Himmel, besonders jene, die deiner Barmherzigkeit am meisten bedürfen.
4: Vater unser, der du bist im Himmel, geheiligt werde dein Name, zu uns komme dein Reich, dein Wille geschehe, wie im Himmel, als auch auf Erden.
1: Unser tägliches Brot gib uns heute, und vergib uns unsere Schuld, wie auch wir vergeben unseren Schuldigern, und führe uns nicht in Versuchung, sondern erlöse uns von dem Übel.
4: Gegrüßet seist du, Maria, voll der Gnade, der Herr ist mit dir. Du bist gebenedeit unter den Weibern, und gebenedeit ist die Frucht deines Leibes, Jesus, der dich, o Jungfrau, in den Himmel aufgenommen hat.
1: Heilige Maria, Mutter Gottes, bitte für uns Sünder, jetzt und in der Stunde unseres Todes. Amen.
4: Gegrüßet seist du, Maria, voll der Gnade, der Herr ist mit dir. Du bist gebenedeit unter den Weibern, und gebenedeit ist die Frucht deines Leibes, Jesus, der dich, o Jungfrau, in den Himmel aufgenommen hat.
1: Heilige Maria, Mutter Gottes, bitte für uns Sünder, jetzt und in der Stunde unseres Todes. Amen.
4: Gegrüßet seist du, Maria, voll der Gnade, der Herr ist mit dir. Du bist gebenedeit unter den Weibern, und gebenedeit ist die Frucht deines Leibes, Jesus, der dich, o Jungfrau, in den Himmel aufgenommen hat.
1: Heilige Maria, Mutter Gottes, bitte für uns Sünder, jetzt und in der Stunde unseres Todes. Amen.
4: Gegrüßet seist du, Maria, voll der Gnade, der Herr ist mit dir. Du bist gebenedeit unter den Weibern, und gebenedeit ist die Frucht deines Leibes, Jesus, der dich, o Jungfrau, in den Himmel aufgenommen hat.
1: Heilige Maria, Mutter Gottes, bitte für uns Sünder, jetzt und in der Stunde unseres Todes. Amen.
4: Gegrüßet seist du, Maria, voll der Gnade, der Herr ist mit dir. Du bist gebenedeit unter den Weibern, und gebenedeit ist die Frucht deines Leibes, Jesus, der dich, o Jungfrau, in den Himmel aufgenommen hat.
1: Heilige Maria, Mutter Gottes, bitte für uns Sünder, jetzt und in der Stunde unseres Todes. Amen.
4: Gegrüßet seist du, Maria, voll der Gnade, der Herr ist mit dir. Du bist gebenedeit unter den Weibern und gebenedeit ist die Frucht deines Leibes, Jesus, der dich, o Jungfrau, in den Himmel aufgenommen hat.
1: Heilige Maria, Mutter Gottes, bitte für uns Sünder, jetzt und in der Stunde unseres Todes. Amen.
4: Gegrüßet seist du, Maria, voll der Gnade, der Herr ist mit dir. Du bist gebenedeit unter den Weibern und gebenedeit ist die Frucht deines Leibes, Jesus, der dich, o Jungfrau, in den Himmel aufgenommen hat.
1: Heilige Maria, Mutter Gottes, bitte für uns Sünder, jetzt und in der Stunde unseres Todes. Amen.
4: Gegrüßet seist du, Maria, voll der Gnade, der Herr ist mit dir. Du bist gebenedeit unter den Weibern und gebenedeit ist die Frucht deines Leibes, Jesus, der dich, o Jungfrau, in den Himmel aufgenommen hat.
1: Heilige Maria, Mutter Gottes, bitte für uns Sünder, jetzt und in der Stunde unseres Todes. Amen.
4: Gegrüßet seist du, Maria, voll der Gnade, der Herr ist mit dir. Du bist gebenedeit unter den Weibern und gebenedeit ist die Frucht deines Leibes, Jesus, der dich, o Jungfrau, in den Himmel aufgenommen hat.
1: Heilige Maria, Mutter Gottes, bitte für uns Sünder, jetzt und in der Stunde unseres Todes. Amen.
4: Gegrüßet seist du, Maria, voll der Gnade, der Herr ist mit dir. Du bist gebenedeit unter den Weibern und gebenedeit ist die Frucht deines Leibes, Jesus, der dich, o Jungfrau, in den Himmel aufgenommen hat.
1: Heilige Maria, Mutter Gottes, bitte für uns Sünder, jetzt und in der Stunde unseres Todes. Amen.
4: Ehre sei dem Vater und dem Sohn und dem Heiligen Geist.
1: Wie es war im Anfang, so auch jetzt und alle Zeit und in Ewigkeit. Amen.
4: O mein Jesus,
1: verzeih uns unsere Sünden, bewahre uns vor dem Feuer der Hölle, führe alle Seelen in den Himmel, besonders denen, die deine Barmherzigkeit am meisten bedürfen.
2: Vater unser, der du bist im Himmel, geheiligt werde dein Name, zu uns komme dein Reich, dein Wille geschehe wie im Himmel, also auch auf Erden.
1: Unser tägliches Brot gib uns heute und vergib uns unsere Schuld, wie auch wir vergeben unseren Schuldigern. Und führe uns nicht in Versuchung, sondern erlöse uns von dem Übel. Amen.
2: Gegrüßet seist du, Maria, voll der Gnade, der Herr ist mit dir. Du bist gebenedeit unter den Weibern, und gebenedeit ist die Frucht deines Leibes, Jesus, der dich, o Jungfrau, im Himmel gekrönt hat.
1: Heilige Maria, Mutter Gottes, bitte für uns Sünder, jetzt und in der Stunde unseres Todes. Amen.
2: Gegrüßet seist du, Maria, voll der Gnade, der Herr ist mit dir. Du bist gebenedeit unter den Weibern, und gebenedeit ist die Frucht deines Leibes, Jesus, der dich, o Jungfrau, im Himmel gekrönt hat.
1: Heilige Maria, Mutter Gottes, bitte für uns Sünder, jetzt und in der Stunde unseres Todes. Amen.
2: Gegrüßet seist du, Maria, voll der Gnade, der Herr ist mit dir. Du bist gebenedeit unter den Weibern, und gebenedeit ist die Frucht deines Leibes, Jesus, der dich, o Jungfrau, im Himmel gekrönt hat.
1: Heilige Maria, Mutter Gottes, bitte für uns Sünder, jetzt und in der Stunde unseres Todes. Amen.
2: Gegrüßet seist du, Maria, voll der Gnade, der Herr ist mit dir. Du bist gebenedeit unter den Weibern, und gebenedeit ist die Frucht deines Leibes, Jesus, der dich, o Jungfrau, im Himmel gekrönt hat.
1: Heilige Maria, Mutter Gottes, bitte für uns Sünder, jetzt und in der Stunde unseres Todes. Amen.
2: Gegrüßet seist du, Maria, voll der Gnade, der Herr ist mit dir. Du bist gebenedeit unter den Weibern, und gebenedeit ist die Frucht deines Leibes, Jesus, der dich, o Jungfrau, im Himmel gekrönt hat.
1: Heilige Maria, Mutter Gottes, bitte für uns Sünder, jetzt und in der Stunde unseres Todes. Amen.
2: Gegrüßet seist du, Maria, voll der Gnade, der Herr ist mit dir. Du bist gebenedeit unter den Weibern, und gebenedeit ist die Frucht deines Leibes, Jesus, der dich, o Jungfrau, im Himmel gekrönt hat.
1: Heilige Maria, Mutter Gottes, bitte für uns Sünder, jetzt und in der Stunde unseres Todes. Amen.
2: Gegrüßet seist du, Maria, voll der Gnade, der Herr ist mit dir. Du bist gebenedeit unter den Weibern, und gebenedeit ist die Frucht deines Leibes, Jesus, der dich, o Jungfrau, im Himmel gekrönt hat.
1: Heilige Maria, Mutter Gottes, bitte für uns Sünder, jetzt und in der Stunde unseres Todes. Amen.
2: Gegrüßet seist du, Maria, voll der Gnade, der Herr ist mit dir. Du bist gebenedeit unter den Weibern, und gebenedeit ist die Frucht deines Leibes, Jesus, der dich, o Jungfrau, im Himmel gekrönt hat.
1: Heilige Maria, Mutter Gottes, bitte für uns Sünder, jetzt und in der Stunde unseres Todes. Amen.
2: Gegrüßet seist du, Maria, voll der Gnade, der Herr ist mit dir. Du bist gebenedeit unter den Weibern, und gebenedeit ist die Frucht deines Leibes, Jesus, der dich, o Jungfrau, im Himmel gekrönt hat.
1: Heilige Maria, Mutter Gottes, bitte für uns Sünder, jetzt und in der Stunde unseres Todes. Amen.
2: Gegrüßet seist du, Maria, voll der Gnade, der Herr ist mit dir. Du bist gebenedeit unter den Weibern, und gebenedeit ist die Frucht deines Leibes, Jesus, der dich, o Jungfrau, im Himmel gekrönt hat.
1: Heilige Maria, Mutter Gottes, bitte für uns Sünder, jetzt und in der Stunde unseres Todes. Amen.
5: Ehre sei dem Vater und dem Sohn und dem Heiligen Geist.
1: Wie es war im Anfang, so auch jetzt und alle Zeit und in Ewigkeit. Amen.
5: O mein Jesus,
1: verzeih uns unsere Sünden, bewahre uns vor dem Feuer der Hölle, führe alle Seelen in den Himmel, besonders jene, die deine Barmherzigkeit am meisten bedürfen.
5: Heiliger Erzengel Michael,
1: verteidige uns im Kampfe gegen die Bosheit und die Nachstellungen des Teufels, sei unser Schutz. Gott geriet ihm, so bitten wir flehentlich. Du auch führst den himmlischen Herrscher, stürze den Satan mit deinen bösen Geister, die zum Verderben der Seelen in der Welt umherschweifen, in der Kraft Gottes hinab in die Hölle. Amen.
6: Gebet zum heiligen Josef für die Kirche. Zu dir, seliger Josef, nennen wir in der Trübsal unsere Zuflucht. Wir haben deine heilige Braut und ihre Hilfe angerufen und bitten dir auch dich vertrauensvoll um deinen väterlichen Schutz. Um der Liebe willen, die dich mit der unbefleckten Jungfrau Gottes Mutter verbunden hat, um der väterlichen Liebe willen, mit der du das Jesuskind empfangen hast, bitten wir dich flehentlich. Schau du dich herab auf die Kirche, die Jesus Christus durch sein Blut sich erworben hat, und komm unseren Nöten durch deine Macht zu Hilfe. Nimm um fürsorglicher Beschützung der heiligen Familie die auserwählten Kinder Jesu Christi unter deine Obhut. Liebreicher Vater, halte fern von uns jede Ansteckung durch Irrtum und Verderbnis. Du starker Beschützer, steh uns vom Himmel aus nämlich bei in unserem Kampf mit der Macht der Finsternis. Wie du einst den Knaben Jesus aus der höchsten Lebensgefahr gerettet hast, so verteidige jetzt die heilige Kirche Gottes mit allen Nachstellungen ihrer Feinde und gegen jede Widerwärtigkeit. Jeden aus uns nimm unter deinen ständigen Schutz, dass wir nach deinen Beispielen mit deiner Hilfe heilig leben, fromm sterben und die ewige Seligkeit im Himmel erlangen.
1: Amen.
6: Herr, schenke uns Priester.
1: Herr, schenke uns Priester.
6: Herr, schenke uns heilige Priester.
1: Herr, schenke uns heilige Priester.
6: Herr, schenke uns viele heilige Priester.
1: Herr, schenke uns viele heilige Priester.
6: Herr, schenke uns viele heilige Ordensberufungen.
1: Herr, schenke uns viele heilige Ordensberufungen.
6: Herr, schenke uns katholische Familien.
1: Herr, schenke uns katholische Familien.
6: Heiliger Pius der Zehnte,
1: bitte für uns.
6: Im Namen des Vaters und des Sohnes und des Heiligen.
7: Wir kommen zum 9. Glaubenssatz. Ich glaube in die eine heilige katholische Kirche und die Gemeinschaft der Heiligen. Ich habe hier ein bisschen aufgelistet, den 9. Glaubenssatz, weil uns das doch ein bisschen beschäftigen wird. 2 oder 3 Stunden werden wir uns damit beschäftigen. Vielleicht sogar 4 Stunden Gemeinschaft der Heiligen. Das ist an sich eine eigene Lektion. Das Kapitel über die Kirche ist relativ groß. Und Sie sehen auf der Auflistung, zunächst einmal schauen wir uns an das Wesen der Kirche. Ja. Wer die Kirche gegründet hat, wie er sie gegründet hat, was die Kirche ist. Dann das Ziel und die Mittel, die die Kirche hat, um dieses Ziel zu erreichen. Die Hierarchie in der Kirche, das vor allen Dingen dann Papst, Bischöfe und Priester. Ich hoffe, dass wir ja heute so weit kommen. Dann nächstes Mal die göttliche Leitung der Kirche, nämlich durch den Heiligen Geist. Und dann in dem besonderen Charisma des Papstes, nämlich seiner Unfehlbarkeit. Dann gibt es die 4 Kennzeichen der Kirche, also der wahren Kirche. Es gibt nur eine Kirche und sie ist einig, heilig, katholisch, das heißt allgemein, und apostolisch. Das sind die 4 Kennzeichen. In einem 6. Punkt die Zugehörigkeit zur Kirche und da auch die alleinselig machende Kirche, dieses Dogma. Und dann zum Schluss die Gemeinschaft der Heiligen. Ein Glaubenssatz, der ziemlich viel beinhaltet. Das wollte ich einfach als Übersicht mal geben. Der 9. Glaubenssatz. Ich glaube an die eine heilige katholische Kirche, die Gemeinschaft der Heiligen. Ich lese zunächst, ich glaube an die eine heilige katholische Kirche, die Gemeinschaft der Heiligen.

0: Heiligen.
1: In ihr finden wir Christus, seine Lehre, seine Gnaden, seine Gewalten, sein Opfer und sein Fleisch und Blut. In der Kirche lebt Christus unter uns weiter. Also die Kirche ist eine Verlängerung sozusagen, eine Verlängerung Christi, des Lebens Christi. Dann bekennen wir, die Glieder der Kirche gehören alle als große Familie zueinander und sind verbunden mit den Seelen im Fegfeuer und mit den Engeln und Heiligen im Himmel. Das ist die Gemeinschaft der Heiligen. Das werden wir nächstes Mal, übernächstes Mal in einer der nächsten Lektionen sehen. Dann könnte man sich erst mal fragen, wer hat die Kirche gestiftet? Der Katechismus lässt das aus, weil das für uns eigentlich deutlich ist. Christus hat die Kirche gestiftet. Der Katechismus fragt aber in der Frage 96, wie hat Jesus Christus die Kirche gegründet? In diesem ersten Teil, Frage 96, 97, schauen wir uns zunächst einmal das Wesen der Kirche an. Also was ist eigentlich die Kirche? Und hier eben zunächst einmal Frage 96, wie hat Jesus Christus die Kirche gegründet? Jesus Christus hat Gläubige um sich gesammelt und ihnen Hirten gegeben. Ganz kurz zusammengefasst, wie Christus die Kirche gegründet hat. Ich komme da nachher nochmal drauf zurück. Aus der Schar der Gläubigen, sagt der Katechismus, wählte der Heiland Jünger aus, aus den Jüngern Aposteln und über alle setzte er als Oberhaupt den heiligen Petrus ein. So ist die Kirche nach dem Gleichnis des Heilandes eine Herde Gottes. Sie hat Lämmer, Schafe und Hirten. Und über diesen steht der oberste Hirte. Darüber berichten die Evangelisten. Und zwar zitiert der Katechismus hier dann Johannes, das Johannesevangelium, Kapitel 21, 15. Nach Tagesanbruch berief er seine Jünger zu sich und wählte 12 von ihnen aus, die er Apostel nannte. Entschuldigung, das ist nicht Johannes, das ist Lukas 6. Nach Tagesanbruch berief er seine Jünger zu sich und wählte 12 von ihnen aus. Später machte er Petrus zum obersten Hirten. Das ist jetzt Johannes 21. Weide meine Lämmer, weide meine Schafe. Und dann die Frage 97. Was ist die Kirche? Was ist die Kirche? Also hier direkt die Frage nach dem Wesen der Kirche. Erstens, die Kirche ist der geheimnisvolle Leib Christi. Oder wie wir es nennen, der mystische Leib Christi. Zweitens, sie ist das sichtbare Reich Christi auf Erden mit Papst, Bischöfen, Priestern und Laien. Zum ersten Punkt, der mystische Leib Christi. Der Heiland hat die Kirche verglichen mit dem Weinstock und den Rebzweigen. Er ist der Weinstock und die Kirche ist mit ihm verbunden, wie die Zweige, die vom Weinstock Leben und Kraft erhalten. Der heilige Paulus brauchte den Vergleich, Christus ist das Haupt und wir sind die Glieder eines geheimnisvollen Leibes. Er sagt im Römerbrief, wir viele zusammen bilden einen Leib in Christus, einzeln sind wir aber untereinander Glieder. Und zweitens, die Kirche ist auf Erden das sichtbare Reich Christi mit Papst, Bischöfen, Priestern und Laien. Also hier, was ist die Kirche? Kurz zusammengefasst, wie gesagt, ich komme da nachher nochmal drauf zurück. Geistig gesehen, der mystische Leib Christi. Äußerlich gesehen, eben das sichtbare Reich Christi mit Papst, Bischöfen, Priestern und Laien. Was wir hier hören über die Kirche ist eigentlich ganz eindeutig. Die Lehre heutzutage aber über die Kirche ist nicht mehr so deutlich. Vor allen Dingen seit dem Zweiten Vatikanischen Konzil. Und zwar heißt es da in der sogenannten dogmatischen Konstitution über die Kirche. Das Zweite Vatikanische Konzil hat verschiedene Schriften herausgegeben, verschiedene Beschlüsse. Das nennt man Konstitutionen.

Dekrete. Und da gibt es eben eine dogmatische Konstitution über die Kirche, also ein Schreiben über die Kirche. Das heißt Lumen Gentium in Latein. Und zuerst wird in Lumen Gentium 8, das ist ziemlich am Anfang, gesprochen über das, was die Kirche ist. Was eigentlich die Kirche ist. Und dann heißt es da, diese Kirche in dieser Welt als Gesellschaft verfasst und geordnet, ist verwirklicht in der katholischen Kirche. Und hier lege ich den Nachdruck auf, ist verwirklicht. Im Lateinischen heißt das subsistit. Also diese Kirche ist verwirklicht in der katholischen Kirche, die vom Nachfolger Petri und von den Bischöfen in Gemeinschaft mit ihm geleitet wird. Warum zitiere ich das? Weil das also fast eine Irrlehre ist. Hier wird nämlich nicht gesagt, diese Kirche, also die Kirche Christi, ist die katholische Kirche, sondern hier wird gesagt, diese Kirche ist verwirklicht in der katholischen Kirche. Ist das so ein großer Unterschied? Das ist ein sehr großer Unterschied. Und soweit ich weiß, ist dieser Begriff, also dieses Wort subsistit, dieser lateinische Begriff, eingefügt worden in das Schemata, also in diesen Text, auf Vorschlag von einem protestantischen Pfarrer, der damals als Beobachter auf dem Konzil war. Es gibt ein sogenanntes kleines Konzilskompendium von Rahner und Vorkrimmler, zwei Theologen, und das ist in der 19. Auflage. Und da in der Einleitung zu diesem Dokument Lumen Gentium, da sagen diese beiden, ich weiß es nicht, wer von den zwei den Text geschrieben hat, der folgende Artikel 8, also das, was ich gerade den Satz zitiert habe, der folgende Artikel 8 greift mehrere aktuelle Fragen der Ekklesiologie auf. Ekklesiologie. Ekklesia ist die Kirche, also Ekklesiologie, das heißt die Lehre über die Kirche. Er betont zunächst die Sichtbarkeit der Kirche und geht dann auf die, in Anführungszeichen, eine komplexe Wirklichkeit der Kirche, Anführungszeichen zu, aus menschlichem und göttlichem Element ein, eine, wie der Text sagt, nicht unbedeutende Analogie zum Mysterium des fleischgewordenen Wortes. Also ganz kurz, die Kirche wird verglichen mit Christus. Dann heißt es da weiter, die Identifizierung der Kirche mit dem, in Anführungszeichen, fortlebenden Christus, Anführungszeichen zu, wie sie manche Theologen des 19. Jahrhunderts versuchten, wird hier vermieden. Bewusst vermieden. Kirche wird hier nicht als der fortlebende Christus betrachtet. Das scheint nach der Einführung hier eine Meinung mancher Theologen im 19. Jahrhundert zu sein. Also das geht schon sehr weit. Im zweiten Abschnitt erklärt der Artikel die Kirche Christi, sei verwirklicht in der katholischen Kirche unter der Leitung des Nachfolgers Petri und der Bischöfe in Gemeinschaft mit ihm. Das ist verwirklicht, subsistit, ersetzt absichtlich ein früheres ist. Also statt zu sagen, die Kirche Christi ist die katholische Kirche, sagt man, die Kirche Christi ist verwirklicht in der katholischen Kirche. Warum sagt man das? Das ist verwirklicht, ersetzt absichtlich ein früheres ist die katholische Kirche und öffnet sich damit auf den Schluss des Absatzes, dass außerhalb des Gefüges der katholischen Kirche vielfältige Elemente der Heiligung und der Wahrheit als der Kirche Christi eigene Gaben zu finden sind. Also das Heil gibt es eben auch außerhalb der Kirche, ist der Schluss. Die katholische Kirche ist also wohl die
institutionell vollkommene Verwirklichung der von Christus gewollten Kirche, aber die Verwirklichung der Kirche erschöpft sich nicht im Institutionellen. Schon gar nicht ist die katholische Kirche lateinisch. In diesem ökumenischen Geist wird die Kirche hier und öfters nicht als römisch, der Nachfolger Petri nichts als Pontifex Romanus bezeichnet. Entsprechende frühere Formulierungen wurden gestrichen. Also Bezeichnungen in dem Dokument scheint, wo es heißt über die römische Kirche unter Pontifex Romanus, wurden da gestrichen. Dann ein Stück weiter. Im dritten Absatz des Artikels wird die Analogie Kirche, Kirche Christus, fortgeführt in den Bereich heutiger Existenzweise der Kirche. Damit werden die Kirche der Armut und der Armen, der Verzicht auf irdische Herrlichkeit und die Berufung zum guten Beispiel christologisch begründet. Im Unterschied zu Christus aber kennt die Kirche die Sünde in sich. Sie wird zwar nicht ausdrücklich als Kirche der Sünder, das war der Wunsch, wie man sie bezeichnen wollte, sie wird zwar nicht ausdrücklich als Kirche der Sünder bezeichnet, doch ist das mit ausgesagt. Sie selbst ist stets der Reinigung bedürftig und geht immerfort den Weg der Buße und Erneuerung. Also hier merkt man, dass auf dem Zweiten Vatikanischen Konzil eine ganz andere Theologie der Kirche eingebaut wird in den Glauben, als das, was wir im Katechismus lernen. Und das ist also ein ganz wichtiger Punkt. Das ist einer von den, wie der Pater Schmidberger das genannt hat, seine Schrift, die Zeitbomben des Konzils. Das ist einer dieser Zeitbomben, weil es im Grunde eine Zerstörung der Kirche ist. Also, um nochmal kurz zusammenzufassen, hier in dem Dokument wird zuerst über das Wesen der Kirche berichtet und dann gesagt, diese Kirche, das ist nicht die katholische Kirche, aber die ist verwirklicht in der katholischen Kirche. Das heißt, die könnte auch oder kann auch anders verwirklicht sein. Nicht nur in der katholischen Kirche. Und eben die Kirche, eine Folge daraus, oder die Kirche ist eben nicht heilig und makellos, sondern ist eine Kirche von Sündern. Und darum klopfen die Päpste und die Bischöfe so gern an die Brust ihrer Vorgänger. Weil man sich ja entschuldigen muss für all das, was früher geschehen ist. Das kommt hierher. Kommen wir zurück zu den ersten Fragen dieses Glaubensartikels. Zunächst einmal, wer hat die Kirche, die katholische Kirche gestiftet? Und zwar nicht nur, eben hier wird in dem Text vom Konzil, wird praktisch ein Unterschied gemacht zwischen der Kirche Christi und die katholische Kirche. Die Kirche Christi ist viel mehr als nur die katholische Kirche. Also sozusagen, die katholische Kirche ist nur ein Teil der Kirche Christi. Das stimmt nicht. Also wenn man das so sagt, dann wird's schon Irrlehre. Wer hat die katholische Kirche gestiftet, gegründet? Jesus Christus selber. Dass Christus eine Gesellschaft, eine Gemeinschaft gegründet hat, das ist irgendwo deutlich. Wie hat er sie gegründet? Das war die Frage 96. Er hat Jünger und Apostel gesammelt. Eben, da wird der Text angeführt, der Heiland geht einmal auf den Berg, er betet die ganze Nacht und nach diesem Gebet steigt er herab und aus den Jüngern wählt er sich seine 12 Apostel. Das ist eine größere Schar von Jüngern und er holt sich die 12 Apostel sozusagen raus, die er besonders bevorzugt irgendwo und die er auch besonders ausbildet. Er gibt dieser Gesellschaft eine Ordnung. Petrus ist immer an erster Stelle genannt. Es ist irgendwo deutlich, dass Petrus
die Leitung hat über die Apostel und damit auch über die Jünger. Das sind immer Petrus, Jakobus, Johannes. Das sind auch seine drei Lieblingsjünger. Er gibt ihnen Aufträge. Taufen, Kranken heilen, das Evangelium verkünden und so weiter. Und er gibt ihnen Mittel, um diese Aufträge zu erfüllen, nämlich die Sakramente. Das heißt, wie es in der Frage heißt, Christus hat eine Gesellschaft gegründet mit Hirten und Schafen. Also mit Führung, mit einer Führung, mit Vorgesetzten und Untergebenen. Eine menschliche Gesellschaft. Zur Frage 97, was ist die Kirche? Die erste Antwort war, die Kirche ist der mystische Leib Christi, also der fortlebende Christus in der Zeit. Und das wollte man ausdrücklich nicht auf dem Zweiten Vatikanischen Konzil. Der heilige Paulus lehrt, Christus ist das Haupt und wir sind seine Glieder. Das ist im Römerbrief. Auch der mystische Leib, wie unser Leib, braucht ein Lebensprinzip. Lebt ja. Wie wir Menschen sind dadurch, dass wir Leib und Seele haben und leben das dadurch, dass wir Leib und Seele haben, so ist auch die Kirche ein lebender Organismus. Und zwar mit Haupt, Glieder und Seele. Was ist die Seele der Kirche? Das ist der Heilige Geist. Wie der menschliche Geist, die Seele ist von unserem Leib, so ist der Heilige Geist die Seele der Kirche. Zweitens sagt diese Frage, also die Kirche ist das sichtbare Reich Christi auf Erden mit Papst, Bischöfen, Priestern und Laien. Im niederländischen Katechismus, holländischen Katechismus, aber nicht der neue, sondern der alte, der Katechismus von Utrecht, da heißt, die katholische Kirche ist erstens eine Vereinigung, eine Gesellschaft, also mit Gliedern eben und einem Haupt. Und zwar eine Vereinigung von allen Getauften. Durch die Taufe wird man der Kirche eingegliedert. An sich, das kann ich hier schon anführen, an sich gehören alle Getauften zur Kirche. Alle Getauften. Auch wenn sie sogenannt protestantisch getauft sind oder baptistisch oder ich weiß nicht was, wer gültig getauft ist, es gibt nämlich nur ein wirkliches Sakrament der Taufe, wer gültig getauft ist, gehört rechtlich zur katholischen Kirche. Es gibt nämlich nur eine Taufe. Es gibt keine protestantische Taufe, die gibt es nicht. Es gibt nur eine katholische Taufe. Entweder ist die Taufe, die die Protestanten spenden, gültig, oder sie ist ungültig. Wenn sie gültig ist, dann ist derjenige, der da bei den Protestanten getauft wird, katholisch. Weil es ein Sakrament ist. Weil es ein Sakrament ist, das Christus eingesetzt hat. Oder es ist halt nicht gültig, dann ist er gar nicht getauft. Aber an sich, wer getauft ist, gehört zur katholischen Kirche. Was ist der Unterschied zwischen gültig und ungültig getauft? Also bei der Taufe, wenn zum Beispiel gar nicht Wasser über das Haupt fließt, wenn die nur die Taufformel aussprechen. Oder wenn eine ganz andere Taufformel gebraucht wird. Was heutzutage auch öfters auch geschieht, zum Beispiel, dass gesagt wird, ich taufe dich im Namen des Vaters, der dich geschaffen hat, im Namen des Sohnes, der dich erlöst hat, im Namen des Heiligen Geistes, der dich heiligt oder zur Vollendung bringt. So eine Taufe ist zweifelhaft. Ist nicht eindeutig ungültig, aber ist zweifelhaft. Warum? Weil die Taufformel hier verändert wird. Das, was gesagt wird, ist richtig, ja, der Vater, der dich geschaffen hat, der Sohn, der dich... Aber das ist nicht die Taufformel. Das ist eine Veränderung der Taufformel und das macht die Taufe unsicher. In Holland hatten wir so einen Fall, ein Erwachsener, der getauft wurde,
also war eine Frau, die hat uns dann das Büchlein da gebracht. Und ich meine, das war eben auch diese komische Tauformel, der Vater, der dich geschaffen hat und Ding. Aber das Ganze drumherum um die Taufe, da ging es nur ums Weltliche. Der Mensch ist geschaffen für eine bessere Welt, um hier auf Erden für eine bessere Welt zu sorgen. Also das haben wir dann dem Bischof geschickt, unserem Bischof, und der hat gesagt, wir sollen die Taufe wiederholen zur Sicherheit. Weil das unsicher war, ob die gültig war. Schon aus dem Grund, weil die Art und Weise, wie da getauft wurde, da ist fraglich, ob der wirklich eine Taufe spenden wollte. Ist das noch eine Taufe? Das ist einfach die Frage. Also sogar bei der Taufe, heutzutage kann es manchmal Unsicherheiten geben. Aber jetzt kommen wir vom Thema ab. Was ist die Kirche? Ich habe gesagt, das sichtbare Reich Christi, also ein zweiter Punkt, das sichtbare Reich Christi auf Erden mit Papst, Bischöfen, Priestern und Laien. Der holländische Katechismus sagt da, eine Vereinigung von allen Getauften, die in Gehorsam gegenüber dem Papst von Rom, viertens, die wahre Lehre Christi bekennen. Also es ist eine Vereinigung, eine Gesellschaft von allen Getauften. Die Taufe ist die Eingliederung auch in die Kirche. Dann gehört dazu der Gehorsam gegenüber dem Papst, dass man unter dem Papst steht. Er ist das sichtbare Haupt der Kirche, Christus ist das unsichtbare Haupt. Und dass man die wahre Lehre der Kirche, die wahre Lehre Christi bekennt. Und zwar vollständig. Wer eine einzige Glaubenswahrheit bewusst leugnet, hat den Glauben nicht mehr. Nach einer Forschung oder Umfrage, ich glaube, das war jetzt nicht in Deutschland, ich glaube in Frankreich, glauben 60% der Priester da nicht mehr an die Gegenwart Christi im Allerheiligsten Sakrament. Da wird's kritisch. Sind die noch katholisch? Daran ist zu zweifeln. Das heißt also, die Kirche Christi ist eine sichtbare Institution, nämlich eine Gesellschaft. Und die Kirche Christi ist die katholische Kirche. Oder andersrum gesagt, die katholische Kirche ist die Kirche Christi. Es gibt keine andere. Die Protestanten haben eine ganz andere Lehre. Luther sagt, die Kirche, das ist die Gemeinschaft der Gerechten. Aber was ist ein Gerechter? Das sieht man ja nicht an der Nasenspitze an, wer ein Gerechter ist und wer nicht. Das heißt, es gibt nur eine unsichtbare Kirche. Eine sichtbare Kirche gibt es bei den Protestanten nicht. Calvin dann verändert diese Lehre und sagt, die Kirche, das sind die Auserwählten. Aber wer ist auserwählt? Auch das sieht man nicht. Calvin geht ja sehr weit mit der Vorherbestimmung. Er sagt, entweder du bist auserwählt oder du bist eben nicht auserwählt. Wenn du auserwählt bist, dann kommst du in den Himmel. Wenn du nicht auserwählt bist, dann kommst du in die Hölle. Punkt. Du kannst machen, was du willst. Das hatte dann entsprechende Folgen. Und dann hat er seine Lehre doch ein bisschen abgeändert. Also man sieht an dem, dem es gut geht, dass er auserwählt ist, und dem, dem schlecht geht, der ist eben nicht auserwählt. Calvin hat gewirkt in der Schweiz, darum sind die Schweizer so reich in Häkchen, weil jeder hat darauf geschaut, dass es ihm gut geht, weil dann ist er ein Auserwählter. Das ist eine Mentalität, die durch den Protestantismus da in die Bevölkerung reingekommen ist, die sich darin niederschlägt. Ja. Also bei den Protestanten gibt es grundsätzlich keine sichtbare Kirche, nur eine unsichtbare Kirche. Darum sind die Protestanten grundsätzlich gegen die Institution Kirche. Eine rein innere geistige Einheit, das ist aber etwas Unmenschliches. Warum? Weil der Mensch Seele und Leib ist. Also eine Einheit, eine Gesellschaft kann nicht rein etwas Geistiges sein. Das muss auch äußerlich irgendwie sichtbar sein.
Natürlich, dass Einheit, egal welche Einheit, wesentlich etwas Geistiges ist, das ist klar. Ja. Warum ist eine Partei eine Partei? Weil sie ihr Parteiprogramm hat und alle, die bei der Partei sind, die stimmen normalerweise dem Parteiprogramm zu. Ja, das ist eine geistige Einheit. Aber eben das ist eine geistige Zugehörigkeit, die irgendwo auch äußerlich festgelegt wird, ja, und äußerlich bekundet wird. Eine rein geistige Gemeinschaft, das ist bei Menschen nicht möglich. Auch bei den Protestanten nicht. Das sieht man auch in der Organisation der protestantischen Kirchen. Das ist nicht möglich, eine rein geistige Gesellschaft. Pater Frey, der jetzige Obere vom Priesterseminar, der hat eine Abhandlung geschrieben über den Ursprung der katholischen Kirche. Die können Sie sich nachher da mitnehmen. Und da schreibt er über die Einheit bei den Protestanten. Er sagt, es ist eine in die Augen springende Tatsache, dass die protestantischen Kirchen eine ungeheure Zersplitterung erfuhren. Es ist logisch, wo die sogenannte Einheit nur etwas Geistiges ist, ja, da gibt es keine Einheit. Schon zur Zeit der Reformation gab es zum Beispiel 220 verschiedene Ansichten über die heilige Eucharistie. Nachweisbar. Luther sagte 1521, 4 Jahre nach seinem Bruch mit Rom, schier sind so viele Sekten im Glauben als Köpfe. Schier sind so viele Sekten im Glauben als Köpfe. Es ist logisch, er hat ja die Kirche als Institution abgeschafft. Und der Heilige Geist inspiriert jeden. Jeder kann die Heilige Schrift auslegen. Weil jeder die Heilige Schrift anders auslegt, darum gibt es so viele protestantische Gläubchen, muss ich fast sagen, wie es eben Köpfe gibt im Grunde. Melanchthon, ein anderer Reformator, der sagt, ich habe über das Unglück der Reformationsspaltung mehr Tränen geweint, als Wasser in der Elbe fließt. Unsere Anhänger streiten nicht für das Evangelium, sondern um zu herrschen. Die Kirchenzucht ist verfallen, man hat Zweifel über die wichtigsten Dinge, das Übel ist unheilbar. Also das sagt einer der Reformatoren, Melanchthon selber. Im Laufe der Jahrhunderte bildeten sich immer mehr Abspaltungen. Nach seriösen Schätzungen gibt es weltweit über 33.000 christliche Gemeinschaften, also protestantische Gemeinschaften. Im Sommer 1981 hieß es auf einem Kongress der evangelischen Kirchen als Schlussfolgerung einer Glaubensdiskussion, das Einzige, worüber man sich einigen konnte, ist, dass Gott unser Schöpfer ist. Das ist nicht sehr viel. Nein, das ist wirklich nicht sehr viel. Wir kommen zum zweiten Punkt. Zum zweiten Teil. Wir haben jetzt ein bisschen das Wesen der Kirche gesehen. Was ist die Kirche? Wer hat die Kirche gestiftet? Wie? Das können Sie noch deutlicher nachlesen in den Texten, die ich Ihnen mitgebe. Jetzt zweiter Punkt, das Ziel der Kirche und die Mittel, die die Kirche für dieses Ziel erhalten hat, um dieses Ziel zu erreichen. Das ist die Frage 98. Wozu hat Christus die Kirche gegründet? Das ist die Frage nach dem Ziel. Wozu? Christus hat die Kirche gegründet, damit sie alle Menschen lehre, heilige und in den Himmel führe. Sie sehen hier auf dem Bild, auf der Abbildung, oben das Gottesdreieck. Und aus dem Gottesdreieck, also aus der heiligen Dreifaltigkeit, der Gnadenstrom sozusagen. Und der Text dazu, die heiligmachende Gnade wird vom Vater geschenkt, vom Sohn verdient, das Kreuz, vom Heiligen Geist ausgeteilt, durch die Kirche, vor allen Dingen in den 7 Sakramenten an die Menschen. Das, was hier abgebildet ist, das nennt man die Gnadenordnung. Das ist die Gnadenordnung.
Der Vater schenkt die Gnade, der Sohn hat sie verdient, der Heilige Geist teilt sie aus, aber durch die Kirche, ja, an uns Menschen, nämlich durch die sieben Sakramente. Darum die sieben Wasserströme. Wozu hat Christus die Kirche gegründet? Damit sie alle Menschen lehre, heilige und in den Himmel führe. Das ist dieselbe Frage hier eigentlich, wozu sind wir auf Erden? Um in den Himmel zu kommen. Christus hat also die Kirche gegründet, um die Menschen in den Himmel zu führen. Das heißt zum Heil der Seelen. Und das ist dasselbe Grund, warum er Mensch geworden ist. Warum ist Christus Mensch geworden? Damit wir gerettet werden, damit wir in den Himmel kommen. Alles, was Christus tut, hat nur dieses eine Ziel, für uns eben den Himmel zu öffnen. Das Heil der Seelen. Das ist der erste Auftrag, das ist das erste Ziel, das ist das oberste Gesetz in der Kirche. Das Heil der Seelen. Darauf hat sich Monsieur Lefebvre immer wieder berufen. Es geht um das Heil der Seelen. Darum auch Priesterweihe, darum die Bischofsweihen, weil es in der Kirche eine Krise gibt, die den Seelen das Heil raubt. Weil die Krise in der Kirche so viele schlussendlich in die Hölle bringt. Und das ist nicht die Aufgabe der Kirche. Die Aufgabe der Kirche ist, die Seelen zum Heil zu führen. Also die Aufgabe der Kirche, das erste Ziel der Kirche, das oberste Gesetz der Kirche, noch einmal, ist das Heil der Seelen. Und nicht die bessere Welt oder der Mensch. Das ist nicht das Ziel der Kirche. Gerade die bessere Welt oder der Mensch, das ist das Ziel der Freimaurer. Der ideale Mensch in der idealen Welt. Das ist Ziel eigentlich der Freimaurerei, das ideale Leben auf Erden, das Paradies auf Erden im Grunde. Aus dem Ziel, das Christus der Kirche gesetzt hat, ergeben sich auch die Mittel. Um in den Himmel zu kommen, braucht man erstens mal jemand, der einen führt, das heißt den Weg zeigt, der vor Irrwegen warnt, der eingreift, wenn man irgendwie vom rechten Weg abirrt. So jemand nennt man wie? Jemand, der den Weg zeigt, der vor Irrwegen warnt, der zeigt, wo es lang geht, der darauf achtet, dass man auf dem rechten Weg bleibt, das ist ein Hirte oder ein Führer. Zweitens, um in den Himmel zu kommen, braucht man oder muss man heilig sein. Und darum brauchen wir Mittel der Heiligung. Jemand, der mir Heiliges gibt und mich heiligt. Weil das Heilige kommt nicht aus uns selber. Aus uns selber sind wir eben nicht heilig, das merkt leider jeder. Sondern das muss irgendwo von außen kommen und mich umformen. Dieser jemand, der mir Heiliges gibt, mich heiligt, das ist der Sacerdos. Das ist ein doppeltes Wort, Sacerdos, und kommt von Sacrum und Dare. Ja. Sacrum, das Heilige, und Dare, geben. Das Sacerdos, das ist der Priester. Sacerdos ist das lateinische Wort für Priester. Ja. Ich brauche also einen Hirten, einen Führer, ich brauche einen Priester, der mich heiligt. Und jemand, der uns den rechten Weg lehrt, der mir sagt, wie es aussieht, was zum Glauben gehört, wie der Glaube ist. Das ist der Lehrer. Unser Hirte, Priester und Lehrer, das ist Christus. Das ist der Heiland. Und dieses dreifache Amt als Hirte, Priester und Lehrer, weil es eben nötig ist für uns Menschen, hat er an die Kirche gegeben. Das ist die Frage 99. Welche Ämter hat also Christus der Kirche übertragen?
Christus hat der Kirche das Lehramt, das Priesteramt und das Hirtenamt übertragen. Jesus Christus ist vom Vater in die Welt gesandt worden als der göttliche Lehrer, Priester und Hirte. Dieses dreifache Amt hat er dann seinen Aposteln und allen ihren Nachfolgern übertragen. Frage 100. Mit welchen Worten hat Christus diese Ämter übertragen? Also hier kommt jetzt der Beweis. Der Katechismus behauptet, Christus hat an Menschen sein dreifaches Amt als Lehrer, Priester und Hirte übertragen. Das ist eine Sache, die muss man beweisen. Die muss man zeigen, dass das wirklich so ist. Und das geschieht eben in dieser Frage. Christus sagte zu den Aposteln, wie mich der Vater gesandt hat, so sende ich euch. Das ist Johannes 20, 21, also das ist nach der Auferstehung. Wie mich der Vater gesandt hat, so sende ich euch. Also er sagt, wie mich der Vater gesandt hat, meine eigene Sendung, die gebe ich jetzt an euch. Die Sendung der Kirche ist also eine Verlängerung der Sendung Christi. Und aus dem dreifachen Amt Christi ergibt sich auch dieses dreifache Amt der Kirche. Wie ich, so ihr. Wie mich der Vater gesandt hat, so sende ich euch. Das Lehramt übertrug er ihnen, als er sprach, geht hin und lehret alle Völker. Und zwar ist das vor der Himmelfahrt. Da sagt der Heiland, mir ist alle Gewalt gegeben im Himmel und auf Erden. Geht hin und lehret alle Völker. Also hier gibt er den Lehrauftrag an die Apostel. Dann das Priesteramt. Da gibt es mehrere Male, dass der Heiland den Aposteln priesterliche Aufgaben zuteilt. Nämlich zunächst einmal gerade im Anschluss, im selben Sinn, im selben Satz wie der vorige, wo er das Lehramt übertragen hat, taufet sie im Namen des Vaters und des Sohnes und des Heiligen Geistes. Der Auftrag zur Taufe. Taufe ist ein Sakrament spenden, ist eine Sache der Heiligung. Ja, an sich eben dann Sache der Priester. Welchen ihr, ein zweiter Punkt, welchen ihr die Sünden nachlassen werdet, denen sind sie nachgelassen. Johannes 20, 23. Nach der Auferstehung gibt Christus den Aposteln den Auftrag und damit auch die Macht, Sünden zu vergeben. Also wieder eine Sache der Heiligung, ein priesterlicher Auftrag. Und natürlich ganz besonders dann beim letzten Abendmahl mit den Worten, tut dies zu meinem Andenken. Und hier muss man eigentlich den Nachdruck legen auf tut dies und nicht tut dies zu meinem Andenken, sondern tut dies zu meinem Andenken. Er gibt einen Auftrag zum Tun. Das, was er selber getan hat, nämlich das Verwandeln von Brot und Wein in sein eigenes Fleisch und Blut, da gibt er den Auftrag, tut das, zu meinem Andenken, ja. Er hat es ja versprochen gehabt, ich bleibe bei euch alle Tage bis ans Ende der Welt. Das ist also hier Lukas 22, 19, eben auch wieder ein Auftrag zur priesterlichen Funktion, nämlich zum Opfer des neuen Bundes. Und dann überträgt er das Hirtenamt, dadurch, dass er sagt, nochmal Matthäus 28, 20, lehrt sie alles halten, was ich euch befohlen habe. Lehrt sie alles halten, was ich euch befohlen habe. Das ist nicht nur ein Auftrag zum Predigen, sondern auch zum Zurechtweisen. Also zum Leiten, zum Führen, das ist das Hirtenamt. Gewaltige Aufgaben und eine unvergleichliche Würde hat der göttliche Meister den Aposteln übertragen. Sie wurden die Lehrer aller Völker, Vermittler, also Priester zwischen Gott und den Menschen
und Führer aller Gläubigen auf dem Weg zu Gott. Das ist eigentlich das Priestertum. Es ist also deutlich, dass die Kirche eine Fortsetzung Christi ist. Der fortlebende Christus. Christus sagt, ich bin der Weg, die Wahrheit und das Leben, bei Johannes. Aber noch einmal, wie mich der Vater gesandt hat, so sende ich euch. Wie ich von mir sagen kann, ich bin der Weg, die Wahrheit und das Leben, so könnt auch ihr sagen, wir sind nicht der Weg, wir sind nicht die Wahrheit, wir sind nicht das Leben, aber wir haben den Weg, wir haben die Wahrheit und wir haben das Leben. Das ist der Besitz der Kirche und diesen Besitz soll sie an die Menschen weitergeben. Das, was Christus ist, das soll die Kirche weitergeben an die Menschen. Natürlich diese dreifache Aufgabe, die kann nicht von allen und von jedem Einzelnen ausgeführt werden. Darum bestimmt Christus Personen, die diese Aufgabe übernehmen. Und das waren damals die Apostel, denen er eben diese Aufträge gegeben hat. Die Apostel, die Jünger, das nennen wir die kirchliche Hierarchie. Das ist die kirchliche Hierarchie. Sie sehen hier eine Zeichnung, eben die kirchliche Hierarchie. Lauter Stufen. Ja. Und zwar ist hier die gesamte kirchliche Hierarchie dargestellt. Und zwar an oberster Stelle eben der Papst mit der päpstlichen Krone, der Tiara. Dann darunter die Bischöfe, dann die Priester, dann die Diakone, die Subdiakone, die Akolyten, die Exorzisten, die Lektoren, die Ostiarier, Türhüter und die Kleriker und dann das katholische Volk. Das ist die eigentliche kirchliche, also wirklich jetzt kirchliche Hierarchie, beginnt beim Kleriker und geht also rauf bis zum Papst. Und zwar, da werde ich dann nicht weiter drauf eingehen, auf die verschiedenen Stufen, außer auf Papst, Bischof und Priester. Bischof, Priester und Diakone und Subdiakone, das sind die höheren Weihen. Wobei das eigentliche Sakrament des Priestertums ist dreigeteilt, ja, dreifach muss man sagen, nämlich Diakon, Priester und Bischof. Ja. Diakon, Priester und Bischof. Der geweihte Diakon hat bereits den priesterlichen Charakter. Trägt bereits den priesterlichen Charakter. Das Diakonat ist schon sakramental. Ja. Gehört schon zum Sakrament der Priesterweihe. Der hohe Priester, der vollständige Priester, das ist eben der Bischof. Der hat die Gesamtheit der Weihe sozusagen und kann diese Weihe auch weitergeben. Ein Priester ist zwar Priester, kann aber keine Priester weihen. Das Recht kann ein Bischof. Ja. Der Bischof kann aber Priester weihen und Bischöfe. Er kann seinesgleichen weihen sogar. Nicht nur etwas, was weniger ist wie er, sondern eben gleiches Wein. Das ist also die Tiara vom Pius XII. Das war bei der Ausstellung in München. Das haben wir mal besucht. War recht schön. Ich glaube, war für mich auch zum ersten Mal, dass ich so das im Original gesehen habe. Die Tiara. Ich komme da noch drauf zurück. Wir haben also das eigentliche Priestersakrament, Bischöfe, Priester und Diakone. Den Subdiakon rechnet man noch zu den höheren Weihen. Also zu den höheren Weihen, es gibt 7 Weihe bis zum Priestertum, wovon die 3 höheren Weihe eben Subdiakon, Diakon und Priester ist. Ja. Und dann kommen die 4 niederen Weihen,
jetzt von oben nach unten, Akolyt, Exorzist, Lektor, Ostiarier. Der Akolyt ist der Lichtträger, der Exorzist ist der Teufelaustreiber, der Lektor, das ist der Leser, der die heiligen Texte vorliest, der Ostiarier, das ist der Türhüter, der dafür zu sorgen hat, dass kein Uneingeweihter oder Unwürdiger in die Kirche kommt. Das ist die Hierarchie der Kirche. Also zur Hierarchie in der Kirche. Vor allen Dingen eben diese dreifache Hierarchie: Papst, Bischöfe und Priester. Zunächst einmal der Papst. Und zwar habe ich hier nochmal, aber hier als Schema, eben die päpstliche Krone mit diesen drei Ämtern in der Kirche, wovon eben der Papst eben die Fülle inne hat, als oberster Hirte, als oberster Priester und als oberster Lehrer. Frage 101 im Katechismus: Wen hat Christus zum Fundament und Oberhaupt seiner Kirche gemacht? Christus hat den heiligen Petrus zum Fundament und Oberhaupt der Kirche gemacht, zu ihrem obersten Gesetzgeber und Hirten. Also Oberhaupt, das ist Petrus. Christus ist und bleibt das unsichtbare Oberhaupt der Kirche. Er bleibt aber nicht sichtbar unter uns und darum hat er ein sichtbares Haupt in der Kirche eingesetzt. Und das sichtbare Haupt der Kirche, das war damals Petrus. Und das ist jetzt der Papst. Wie das Gebäude auf dem Fundament ruht, so ruht die Kirche auf Petrus, sagt hier der Katechismus. Und zwar führt er dann die Stelle an bei Matthäus 16, 18. Wie Christus sagt: Du bist Petrus und auf diesem Felsen werde ich meine Kirche bauen und die Pforten der Hölle werden sie nicht überwältigen. Der Heiland ist mit den Aposteln unterwegs und fragt sie: Für wen halten die Leute den Menschensohn? Und dann sagen ja die einen für Johannes den Täufer, der wie von den Toten auferstanden ist und darum wirken die Wunderkräfte in ihm, die anderen für irgendeinen Propheten. Und dann fragt der Heiland die Apostel: Und ihr, für wen haltet ihr mich? Und dann ist zunächst mal Schweigen. Keiner traut sich. Und dann sagt Petrus: Du bist Christus, der Sohn des lebendigen Gottes. Und dann gibt ihm eben Jesus zur Antwort: Ich sage dir, Simon, du bist Petrus. Also im Originalsprach ist Kephas. Simon, du bist Kephas und Kephas ist der Fels. Du bist Kephas und auf diesem Felsen, du bist der Fels und auf diesem Felsen will ich meine Kirche bauen. Also Petrus ist das Fundament der Kirche, der Fels, auf dem die Kirche gebaut ist. Zweiter Punkt: Wer die Schlüssel des Hauses hat, ist das Oberhaupt. Petrus erhielt die Schlüsselgewalt. Der Heiland sagt zu ihm auch hier im selben Gelegenheit: Dir will ich die Schlüssel des Himmelreiches geben. Das ist eine Ankündigung. Dir will ich die Schlüssel des Himmelreiches geben. Weil Petrus von Jesus die Schlüssel des Himmelsreiches erhielt, ist er Jesus Stellvertreter, Jesus Statthalter auf Erden. Er hat dann diese Binde- und Lösegewalt bekommen. Und zwar: Alles, was du binden wirst auf Erden, wird auch im Himmel gebunden sein. Und alles, was du lösen wirst auf Erden, wird auch im Himmel gelöst sein. Und hier spricht er in Matthäus 16, 19 Petrus selber an. Diese Stelle, also Matthäus 16, 18 und 19, ist sehr wichtig. Er macht hier den Petrus, also den Simon, zum Felsen der Kirche und gibt ihm die Schlüsselgewalt. Was du auf Erden binden wirst, wird auch im Himmel gebunden sein. Was du auf Erden lösen wirst, wird auch im Himmel gelöst sein. Binden heißt Gesetze geben oder Strafen auferlegen.
Lösen heißt, Gesetze wieder aufheben oder Strafen nachlassen. So hat der Papst die Gesetzesgewalt und die Strafgewalt. Also ist der Papst oder ist Petrus Fundament, Oberhaupt, ja, er hat die Schlüssel des Himmelreiches, er ist Gesetzgeber, was du binden wirst, was du lösen wirst. Und nach der Auferstehung, Petrus hat den Heiland dreimal verleugnet, das muss er ein bisschen büßen, und der Heiland fragt ihn dann nach der Auferstehung, Petrus, liebst du mich? Ja, natürlich, weide meine Lämmer. Und dann fragt der Heiland eben ein zweites Mal, Petrus, liebst du mich? Das kommt dem Petrus schon ein bisschen merkwürdig vor. Meister, du weißt, dass ich dich liebe. Weide meine Lämmer. Und dann fragt der Heiland ein drittes Mal und dann schnallt der Petrus, warum er dreimal fragt. Er hat ihn dreimal verleugnet, er muss ihn dreimal seine Liebe bekennen. Herr, du weißt alles, du weißt auch, dass ich dich liebe. Weide meine Schafe. Mit diesen Worten erhielt Petrus die Hirtengewalt über die Herde Christi. Der heilige Petrus hat die oberste Gewalt über die Kirche wirklich auch ausgeübt. Die Apostelgeschichte berichtet, Petrus leitete die Wahl des Apostels Matthias, redete am Pfingstfest im Namen aller, leitete die Versammlung der Apostel in Jerusalem, also das erste sogenannte Apostelkonzil, ja. Und immer wird er in der Heiligen Schrift als der Erste genannt. Wenn irgendwie eine Aufzählung ist von den Aposteln oder irgendwas gesagt wird über Petrus, er ist immer der Erste. Ja. Obwohl er nicht der Erstberufene ist. Er war nicht der erste Jünger vom Heiland. Trotzdem hat er ihn gewählt als den Ersten. Frage 102. Wer ist der Nachfolger des heiligen Petrus? Der Nachfolger des heiligen Petrus ist der Bischof von Rom, der Papst. Weil die Kirche fortdauern soll bis an das Ende der Welt, muss auch ihr Fundament fortbestehen. Ferner braucht sie allezeit den Schlüsselträger und obersten Hirten. Petrus wirkte und starb als Bischof von Rom, daher ist sein Nachfolger auf dem Bischofsstuhl von Rom der oberste Hirte der Kirche. Darum also der erste Papst war Petrus. Petrus ist Papst Nummer 1. Heutzutage, jetzt haben wir Papst Nummer 266. Benedikt der 16. Es hat also 266 Päpste in dieser Zeit seit Christus gegeben. Was ist also der Papst? Frage 103. Was ist also der Papst? Der Papst ist also das Fundament und Oberhaupt der Kirche, ihr oberster Gesetzgeber und Hirte. Also wirklich das sichtbare Oberhaupt der Kirche. Dieses Amt wird Primat genannt. Also vom Primus oder das Erste. Primat genannt, das heißt die erste Stelle. Wir nennen den Papst auch Heiligen Vater und Statthalter Christi. Papst, Papa, das klingt noch ein bisschen nach Papa. Das ist eben, Papst ist Vater. Die dreifache Krone, die Tiara, bedeutet das dreifache Amt, das oberste Lehr-, Priester- und Hirtenamt. Es gibt keinen einzigen König auf der Welt, der gleichzeitig drei Kronen aufgesetzt hat. Manche vielleicht schon im Sinne, dass sie eben über mehrere Reiche herrschen. Der Papst aber trägt eben diese dreifache Krone. Es ist wirklich die Tiara ist wirklich eine dreifache Krone. Es sind drei Kronen übereinander. Und das ist eben dieses Zeichen dieser dreifachen Gewalt, dieser dreifachen Herrschaft, dieses dreifache Amt des Papstes, nämlich als oberster Lehrer, oberster Priester und oberster Hirte.
Die Würde des Papstes ist groß, ebenso groß seine Verantwortung vor Gott. Allerdings, er ist der Höchste hier auf der Welt, er trägt die höchste Verantwortung. Das ist nicht umsonst, dass wir darum so für den Papst beten. Er trägt die höchste Verantwortung. Der Basler Katechismus sagt hier, so ist die goldene Krone zugleich eine dreifache Dornenkrone. Papst Pius X., der hat geweint, dass man ihn gewählt hat. Der hat gesagt, ich kann es nicht. Das ist zu viel, das trage ich nicht, das schaffe ich nicht. Und man hat ihn dann angedrungen, weil es sonst vielleicht sogar ein Schisma gegeben hätte in der Kirche. Und dann hat er gesagt, ich nehme es an als Kreuz. Als Kreuz, ja. Die höchste Würde, das höchste Amt, aber auch die höchste Verantwortung. Der Papst muss Rechenschaft geben für alle Seelen, die ihm anvertraut sind. Das heißt für die gesamte Menschheit. Das ist keine Kleinigkeit. Er ist eben der Oberste in der Hierarchie. In einer zweiten Stufe stehen die Bischöfe. Frage 104. Auf wen haben die Apostel ihr Amt übertragen? Die Apostel haben ihr Amt auf die Bischöfe übertragen. Das heißt, die Bischöfe sind die Nachfolger der Apostel. Paulus setzte Titus zum Bischof von Kreta ein. Timotheus machte er zum Bischof von Ephesus, Oberhirten. Jeder Bischof in der Welt kann seine eigene Bischofsweihe zurückverfolgen, bis auf einen der Apostel. Also jeder Bischof kann nachweisen, dass seine Bischofsweihe zurückgeht, bis auf einen der Apostel. Das ist wie sagt man, die Vorfahrenforschung, ja? dass man nachforscht, wer unsere Vorfahren sind. Also jeder Bischof müsste normalerweise nachweisen können, dass er abstammt von einem der Apostel in seiner Weihe als Bischof. Was also sind die Bischöfe? Die Bischöfe sind die Nachfolger der Apostel. Das ist Frage 105. Sie sind die Träger des dreifachen Amtes, welches Jesus den Aposteln anvertraut hat. Also ganz besonders die Bischöfe sind eben die Träger dieses dreifachen Amtes. Die Bischöfe sind die eigentlichen Hirten der Seelen, weil sie das volle Priestertum besitzen. Sie sind die eigentlichen Hirten, Lehrer und Priester ihrer Gläubigen. Darum normalerweise kann jeder Gläubige direkt zum Bischof gehen. Normalerweise der eigentliche Vater der Gläubigen im geistlichen Bereich ist der Bischof, nicht der Priester. Das sind eigentlich die Bischöfe. Allerdings haben die Bischöfe heutzutage so viel geistliche Kinder, dass da also kaum noch irgendwie an den Bischof ranzukommen ist, sozusagen. Und das ist eigentlich nicht gut. Ja. Der heilige Paulus hat praktisch überall in den Gemeinden nicht Priester, sondern Bischöfe eingesetzt. Und das ist eigentlich, weil der Bischof ist der eigentliche Hirte der Gläubigen. Frage 106, welche sind die besonderen Gewalten der Bischöfe? Die Bischöfe leiten ihre Bistümer als Hirten. Sie spenden die Sakramente, ganz besonders eben der Firmung und der Priesterweihe. Die Firmung kann in der Not auch einen Priester spenden, die Priesterweihe nicht. Ein Bistum, also der Bereich, wo ein Bischof zuständig ist, wird Diözese genannt. Ein Bistum.
Paulus mahnt die Bischöfe von Kleinasien: Habt Acht auf euch und auf die ganze Herde, worin euch der Heilige Geist zu Bischöfen gemacht hat, die Kirche Gottes zu regieren. Habt Acht auf euch, auf euch selbst und auf die ganze Herde. Die Bischöfe nehmen auch die feierlichen Weihungen vor, selbst und auf die ganze Herde. Die Bischöfe nehmen auch

0: Hirten in der Kirche, die eigentlichen Priester, das sind die Bischöfe. Und als oberster Hirte, oberster Priester, als oberster Lehrer, also Bischöfe sind auch Lehrer, ist der Papst als Bischof von Rom. Der Papst hat keine neue Weihe. Der Papst ist auch in Häkchen nur Bischof. Es gibt bei den Weihen, die höchste Weihe ist die Bischofsweihe. Eine höhere Weihe gibt es nicht. Ja. Der Papst wurde früher auch geweiht, ja, aber diese Weihe ist kein Sakrament, ja, sondern nur eigentlich eine Entfaltung eben seiner Macht und eine äußerliche Feier. Der Papst ist Papst dadurch, dass er gewählt wird. Von den Kardinälen. In dem Augenblick, wo er gewählt ist, ist er Papst mit allen Macht, mit aller Macht. Also es ist eigentlich so, die Kardinäle wählen den Papst und der bekommt von Christus selber die höchste Gewalt. Also die Kardinäle, die sagen, der soll sein und Christus gibt ihm die Gewalt, die höchste Gewalt. Da braucht es keine Weihe dazu, nichts. Also ein Weihesakrament geht nur bis zum Bischof. Dann die Priester. Frage 107, letzte Frage jetzt für heute Abend. Welche sind die Gehilfen der Bischöfe? Die Gehilfen der Bischöfe sind die Priester. Also Priester sind eigentlich nur Gehilfen und stehen im Auftrag vom Bischof. Der Bischof sendet die Priester in die Gemeinden, in seinem Auftrag lehren und leiten sie die Gläubigen, bringen das heilige Opfer dar und spenden die Sakramente. Also der Priester ist wirklich nur ein Gehilfe vom Bischof. Und darum sollten wir Priester eigentlich mit dem Bischof zusammenarbeiten. Darum ist es auch nicht normal und ist es unkirchlich, wenn es Priester gibt, die nicht unter einem Bischof stehen. Das ist ein unkirchlicher Geist. Das sind die,
1: Altkatholischen.
0: Nein, die haben auch Bischöfe und Ding. Aber das sind so die Priester, die so auf eigene Faust arbeiten. Ja. Das nennt man Vagus, Vagant, also Vagus. Das sind so die Freischärler unter den Priestern. Ja. Das ist nicht kirchlich. Und an sich darf man sich an so einen Priester nicht wenden, weil er nicht in der kirchlichen Ordnung ist, weil er nicht unter einem Bischof steht. Die Bischöfe gehören notwendiger zur Kirche wie die Priester. Und die Priester stehen unter den Bischöfen als die Gehilfen des Bischofs. Also was ein Priester tut, tut er eigentlich nur deswegen, weil es der Bischof nicht überall tun kann. Die Diözese besteht aus Pfarreien. Mehrere Pfarreien bilden ein Dekanat meistens. Der geistliche Vater der Pfarrei ist der Pfarrer. Der Priester oder Pfarrer ist also Stellvertreter des Bischofs in der Sorge um das Heil der Seelen. Dann gibt der Katechismus noch eine Ermahnung, eine Mahnung. Ein Werk der göttlichen Weisheit und Güte ist die katholische Kirche. Schon seit alter Zeit heißt sie die Mutter der Gläubigen, die Mutterkirche. Die Gläubigen sind verbunden mit ihren Priestern, die Priester mit dem Bischof und der Bischof mit dem Papst. Der Papst mit dem Hohepriester Jesus Christus. Bete also für Papst, Bischöfe und Priester. Und im Laudate im Gesangbuch heißt es,